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1: Guten Tag, heute im Nachrichtenstudio Juraj Gigac.
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1: Norwegische Hilfe für die Slowakei. Neuer Batteriespeicher in Betrieb genommen. Neue Bedrohung für die Esche. Am Mittwoch ist die scheidende norwegische Botschafterin für die Slowakei mit Sitz in Wien, Susanne Ekey, verabschiedet worden. Die bilateralen Beziehungen entwickeln sich zusehends positiv. Unter anderem sind über 400 Studierende aus Norwegen entweder an der medizinischen Fakultät in Martin oder an der Universität für Veterinärmedizin in Košice eingeschrieben. Für die Slowakei sind in der vierten Programmetappe über 57 Millionen Euro aus dem norwegischen Finanzierungsmechanismus vorgesehen. Botschafterin Ekey stellte am Mittwoch zwei neue, auf diese Weise finanzierte Projekte zur Stärkung des Schutzes für Gewaltopfer vor. Die Vorhaben im Wert von 10 Millionen Euro werden vom slowakischen Investitionsministerium verwaltet. Der slowakische Energiekonzern Slovenské elektrárne hat am Mittwoch den bisher größten Batteriespeicher der Slowakei in Betrieb genommen. Die Anlage mit 36 Megawatt Leistung und 72 Megawattstunden Kapazität wurde auf dem Gelände des stillgelegten Braunkohlekraftwerks im mittelslowakischen Novaki errichtet. Bei diesem Projekt, das zu 45% aus Mitteln des slowakischen EU-Aufbauplans finanziert wurde, konnten größtenteils bestehende Transformatorenstrukturen genutzt werden. Landwirtschaftsminister Richard Takács hat am Mittwoch informiert, dass Beobachtungen des invasiven asiatischen Eschenprachtkäfers offiziell bestätigt wurden. Nach Ungarn handle es sich EU-weit um den zweiten offiziellen Fund. Einzelne Käferpopulationen leben demnach bereits in 22 Gemarkungen in der Südostslowakei. Das Insekt stellt eine enorme Bedrohung für die ohnehin durch das vom falschen weißen Stängelbecherchen verursachte Eschentriebsterben dezimierten Eschenbestände dar. Die Nachrichten entstammen den Meldungen der slowakischen Presseagentur TASR.
2: Tagesthema.
1: Das Jan Kuciak Investigativzentrum hat am Dienstag informiert, dass das Amt für öffentliche Beschaffungen dem slowakischen Verteidigungsministerium zwei besonders hohe Bußgelder auferlegt hat, im Gesamtwert von 1,7 Millionen Euro. Dass die Behörde ihre Befugnisse überschreitet und will sich vor Gericht verteidigen. Verteidigungsminister Robert Kaliniak hatte vor Weihnachten 2024 zwei luxuriös ausgestattete Geschäftsreiseflugzeuge Bombardier Global gekauft für 46 Millionen Euro und ohne eine öffentliche Ausschreibung. Die verkaufende US-amerikanische Firma war zum Zeitpunkt des Verkaufs nicht wie erforderlich im Register der Partner des öffentlichen Sektors eingetragen. Dies geschah erst 11 Monate später. Das Amt stellte zudem fest, dass die Flieger keinen militärischen Zweck erfüllen würden, sondern einen zivilen. Der Pressesprecher des Verteidigungsministeriums, Michal Bachrati, ist hiermit nicht einverstanden. Wir sind davon überzeugt, dass das Amt für öffentliche Beschaffungen unsere grundlegenden Argumente nicht berücksichtigt hat. Deshalb werden wir vor Gericht gehen. Die gekauften Flugzeuge werden militärisch genutzt, sodass wir sie ebenso wie Armee-Hubschrauber und Fahrzeuge kaufen können. Sicherheitsexperte Wladimir Bednar betont, dass Aufträge im Verteidigungssektor in Übereinstimmung mit dem Gesetz über öffentliche Beschaffungen, das an eine EU-Richtlinie angelehnt ist, zu vergeben seien. Dieses sieht bestimmte Ausnahmen vor, allerdings nur in begründeten Fällen. Zu diesem Fall sagt er: Fakt ist, dass diese Flugzeuge ganz normal auf dem kommerziellen Markt erhältlich sind. Das, was gekauft wurde, unterscheidet sich durch nichts von den gängigen kommerziellen Produkten. Es gibt keinen Grund für ein solches Vorgehen des Verteidigungsministeriums. Die Argumentation des Amtes für öffentliche Beschaffungen ist somit vollständig gesetzeskonform. Oppositionelle PolitikerInnen kritisieren immer wieder die diverse Einkäufe des Verteidigungsministers Kaliňák. Die stärkste Oppositionspartei Progressivne Slovensko informierte am Donnerstag, dass das Ministerium in dieser Legislaturperiode bisher 567 Millionen Euro für Beschaffungen ausgegeben habe, die nichts mit der Landesverteidigung zu tun hätten. Verteidigungsminister Kaliňák wiederholt, dass die Anschaffung der strittigen Flugzeuge die sparsamere Alternative gewesen sei, auch weil eine Ausschreibung auf dem Markt mit gebrauchten Flugzeugen nicht machbar sei.
3: Und hier der RSI-Magazinteil, die Slowakei hautnah mit den folgenden Themen. Da wir nicht immer nur über die Karpatendeutschen in der Slowakei berichten wollen, die zu den 15 anerkannten nationalen Minderheiten hierzulande gehören, widmen wir uns heute mal dem Festival der vietnamesischen Volksgruppe, bei dem RSI Anfang Juli in Trnava zu Gast war. Danach stellen wir noch einmal die bekannte slowakisch-schweizerische Komponistin Iris Seggi vor, die in diesem Jahr einen runden Geburtstag feierte und unlängst zu einem Konzert in Bratislava war. Am Mischpult in der SDWR-Rundfunkpyramide Bratislava ist Nikita Chamitschew und am Mikrofon begrüßt sie Kai Zeisberg. Wir wünschen angenehmes Zuhören.

0: 15 anerkannte nationale Minderheiten gibt es in der Slowakei, darunter so kleine und quasi alteingesessene wie die der Karpatendeutschen, über die wir hier schon oft berichtet haben, oder auch zahlenmäßig große wie die der Ungarn oder Roma. Eine kleine und dabei noch recht neue Minderheit im Sinne der staatlichen Anerkennung und Unterstützung sind seit wenigen Jahren die Vietnamesen, obwohl diese Landsleute eigentlich schon lange in der Slowakei und bereits während des Sozialismus in der damaligen CSSR zu Hause waren und sind. Sie feierten Anfang Juli im Amphitheater der westslowakischen Bezirksstadt Trnava ein großes Kultur- und Begegnungsfest. Hier stand also die vietnamesische Diaspora im Vordergrund. Aufgrund der bilateralen staatlichen Beziehungen zwischen der Slowakischen Republik und der Sozialistischen Republik Vietnam ließen es sich auch offizielle Vertreter nicht nehmen, dem Fest Beachtung zu schenken, darunter der vietnamesische Botschafter. Heute ist Vietnam ein Einparteienstaat, in dem die Kommunistische Partei das Monopol auf die Macht innehat. Mich interessierte, wie es bei uns in der Slowakei aktuell um das Klima in Sachen Minderheitenpolitik und Integration steht und sprach dazu mit Claudia Allner, strategische Partnerschaftsmanagerin bei der NGO Globsec und Mitbegründerin des Bürgervereins Vietnamesische Wurzeln.
1: In den letzten Jahren hat sich die Situation wie auch die Stimmung in der Gesellschaft aus der Sicht der vietnamesischen Minderheit verbessert. Wir sind sichtbarer geworden. Viele Vietnamesen führen hierzulande Unternehmen. In den Augen der Mehrheitsgesellschaft verändert sich das Bild der vietnamesischen Minderheit, glaube ich, in ein positiveres. Ich persönlich unterstütze verschiedene Organisationen, die sich mit der Einführung der inklusiven Bildung in Schulen und Kindergärten befassen. Ich sehe die Nachfrage hierfür, denn inklusive Bildung, dafür gibt es auch Daten, macht die Gesellschaft toleranter und respektierender gegenüber über allen Menschen, auch jenen aus Minderheiten. Der dritte Sektor erlebt gerade vor allem hier in der Slowakei eine turbulentere Zeit, auch was das Finanzieren angeht. Und was die Arbeit mit Minderheiten betrifft, da gibt es immer Luft nach oben. Der Weg vor uns ist noch lang, aber bei den Menschen sehe ich schon das Interesse.
0: Jetzt hatte ich Ihnen im Vorgespräch erzählt, ich war bei der karpatendeutschen Minderheit vor etwa 2 Wochen. Die hat so zwischen 3.000, sagt man, und laut dem Zensus, wo die Sprache mitgezählt wurde, die Muttersprache, nicht nur die Nationalität, 8.000 Mitglieder. Wie viel sind denn das Vietnamesische?
1: Laut offiziellen Zahlen nach der letzten Volkszählung gab es in der Slowakei ungefähr 3.000 Menschen, die sich zur vietnamesischen Nationalität bekannt haben. Inoffizielle Zahlen, Untersuchungen und die Arbeit vor Ort deuten an, dass hier ca. 15.000 Vietnamesen bzw. Menschen mit vietnamesischer Herkunft leben. Das ist relativ viel, wobei die Zahlen doch signifikant unterschiedlich sind.
0: Nun gibt es ja viele vietnamesische Menschen auch in Tschechien oder auch in Deutschland, vor allem in Ostdeutschland. Haben Sie da Kontakte mit diesen Minderheiten in anderen Ländern?
1: Das ist eine sehr gute Frage, ob sich die vietnamesische Community quer durch Länder Europas vernetzt. Ja, es wird immer stärker. Es entstehen verschiedene Assoziationen, ob im Business oder in der Kultur, mit dem Ziel, die vietnamesische Kultur in der Mehrheitsgesellschaft bekannt zu machen. Wir haben sowohl bei der letzten als auch bei dieser Ausgabe unseres Festivals sehr eng mit Vietnamesen aus Tschechien zusammengearbeitet. Mit dem eingetragenen Verein Vietab oder mit Sapa Trip, die hier dieses Mal zahlreich vertreten sind. Und sie geben uns auch Feedback. Obwohl die Community in Tschechien ungefähr 100.000 zählt, nutzen sie uns als gutes Beispiel für gelungene generationenübergreifende Zusammenarbeit, auch was die berufliche Ausrichtung der Organisierenden betrifft. Einfach ein Querschnitt.

Während der Darbietungen auf der großen Freilichtbühne vor dem ehemaligen, wunderbar sanierten Klarissenkloster mit Ursprüngen aus dem 13. Jahrhundert, heute Sitz des Westslowakischen Regionalmuseums, wurde deutlich, dass Traditionspflege für die vietnamesische Volksgruppe nicht rückwärtsgewandten Traditionalismus bedeutet, sondern Fortschreibung mit heutigen künstlerischen Mitteln. Unbefangen mischen sich uralte Kostüme und Klangtechniken mit modernem Spirit. Faszinierend das Bambus-Xylophon Trunk, das von der brillanten Künstlerin Chuong Huyen Lee aus Prag gespielt wurde.

Für mich auch ganz überraschend war die Vorführung des Dan Bao, von dem ich erst glaubte, es sei ein elektronisches Theremin aus den 1920er Jahren. Denn die Musikerin schwebte scheinbar mit ihren Händen über dem Instrument, als würde sie ihm mit magischen oder magnetischen Kräften die eigenwilligen Töne entlocken. Doch dann sah ich, dass sie mit einem Stäbchen bzw. Federkiel die eine einzige hauchdünne Saite anschlug und mit der anderen Hand an einem geschwungenen Metallhebel die Klänge beeinflusste.

0: der Vorsitzende der Vereinigung der vietnamesischen Geschäftsleute, Vizevorsitzende der vietnamesischen Kommunität in der Slowakei und Festivalmanager Nguyen Quong, verriet mir dann noch, wie die Organisation ablief.
1: Mit der Organisation dieses Festivals haben wir circa ab April letzten Jahres begonnen. Zum ersten Mal sind daran überwiegend junge Leute beteiligt, aus dem Verein vietnamesische Wurzeln, sowie viele weitere Interessierte aus der vietnamesischen Community. Wir sind eine große aktive Gruppe, aber erstmalig spielen die vietnamesischen Wurzeln die Hauptrolle beim Festival. Wir alle, die ganze Community, unterstützen diese jungen Menschen. Es sind an die 50, wenn ich mich richtig erinnere. Das allererste Mal haben wir bei einem Treffen in Bicha beschlossen, uns als vietnamesische Gemeinschaft zu öffnen und uns vorzustellen. Nun haben wir erstmals die Jungen aus der zweiten Generation angesprochen. Ganz früher haben wir zum Beispiel in einem Stadion alles Mögliche gemacht, allerdings vor allem für unsere Landsleute. Mittlerweile ist uns daran gelegen, unsere Community der slowakischen Öffentlichkeit vorzustellen. 2022 am Badesee Kuchajda in Bratislava, 2023 in Košice, 2024 auf dem Palma-Gelände in Bratislava und dieses Jahr hier in Trnava. Wir kamen zum Schluss, den Vietnamtag alle 2 Jahre zu veranstalten. Also demnächst werden wir uns wahrscheinlich in Trenčín wiedersehen können.
0: Nicht fehlen durften natürlich die riesigen Löwen, die von sportlichen Jungs in akrobatischer Weise dargestellt wurden, indem jeweils 2 Menschen in einem der grellbunten Fellkostüme steckten. Oder der meterlange Flammendrachen, der sich trotz seiner Größe absolut leichtfüßig und regelrecht fliegend durchs Publikum bis auf die Bühne schlängelte, begleitet von Trommeln. Das Publikum wurde abwechselnd auf Slowakisch und auf Vietnamesisch von einem charmanten Moderationsduo durchs Programm geführt. Neben all den faszinierenden Genüssen für Auge und Ohr gab es natürlich vietnamesische Kulinarik in Hülle und Fülle, oft mit dem herrlichen frischen Koriander gewürzt oder auch ganz süß von den Kokospalmen und Zuckerrohrpflanzen. Dazu Live-Präsentationen, etwa von der hochkultivierten, typisch vietnamesischen Friseurkunst, Spielszenen aus dem landestypischen Familienleben und ein Film am Abend. Auf einem etwas ruhigeren Areal des Festgeländes fanden moderierte Gesprächsrunden zu Themen wie der Exil- und Minoritätsgesellschaft, der nicht immer leichten bzw. leicht gemachten Integration oder auch dem Phänomen der ständig nachwachsenden und nachkommenden Generationen statt. Denn dies ist einer der großen Unterschiede etwa zu den Karpatendeutschen, die freilich ihre Wurzeln im Mittelalter haben, aber heutzutage keinen Zuwachs, sondern eher einen Rückgang aufweisen. Ein rund 10-stündiges, wirklich interessantes, vielfältiges Programm, dargeboten von nach meinem Eindruck sehr kooperativen, freundlichen und lebensfrohen Menschen, die, das muss ich als Deutscher mit langjähriger slowakischer Lebenserfahrung auch mal sagen, die Abläufe nicht nur inhaltlich engagiert, sondern auch perfekt organisiert im Griff hatten. Hut ab und danke für die Gastfreundschaft. Und meine beiden Interviewpartnerinnen und Partner haben mir noch einen Gruß an Sie, liebe Zuhörerinnen und Zuhörer, auf den Heimweg mitgegeben.
2: Die vietnamesische Gemeinschaft grüßt Sie aus der Slowakei, aus Trnava, aus dem Festivaltag Vietnams, alle Hörerinnen und Hörer von Radio Slowakei International.
0: Als kleiner musikalischer Nachschlag, leider aus rechtlichen Gründen nicht in der Podcast, sondern nur in der Radioausgabe, ein paar Takte aus dem Titel Som OK, Quang Sao, Ich bin okay, von der vietnamesisch-slowakischen Tänzerin und Sängerin Diane.

Kulturspiegel. Wir hören gerade etwas aus dem Ad Parnassum der bekannten slowakischen zeitgenössischen Komponistin Iris Segi, die in der Schweiz lebt, aber ihrer Heimat kontinuierlich verbunden ist. In diesem Jahr feierte sie einen runden Geburtstag. Geboren wurde sie am 5. März 1956 in Prešov. Sie stammt aus einer ungarischen Familie. Ihr Kompositionsstudium schloss sie 1989 an der Musikhochschule Bratislava mit einer Dissertation ab. Sie absolvierte mehrere Studienaufenthalte im Ausland. Nach der Wende führten sie Stipendien und Kompositionsaufenthalte auch nach Deutschland, Frankreich, Großbritannien, die Niederlande und die Schweiz. Seit 2001 lebt und arbeitet sie als freischaffende Komponistin in Zürich. Segis Werkverzeichnis umfasst Orchester, Kammermusik, Solo- sowie Vokalwerke, die in Konzerten und bei Festivals weltweit aufgeführt werden. Ihr Werk bildet ein bemerkenswertes Ganzes, was die Fülle der Kompositionstechniken betrifft. Es vereint dabei zwei Hauptmotive: die Tradition der europäischen Musik der letzten drei Jahrhunderte und die teils gegenläufigen Avantgarde-Strömungen der letzten 50 Jahre. Hören wir kurz in ihr Ave Maria von 1992 hinein.

0: Für Iris Seggi sind bildende Kunst, Literatur oder auch Folklore wichtige Inspirationsquellen und immer wieder spielt die Orgel eine Rolle in ihrem musikalischen Schaffen. Im Rahmen des Projekts Kammerkonzerte und Dialoge im Alten Lyzeum fand Ende April in der Großen Evangelischen Kirche in Bratislava ein Porträtkonzert unter Anwesenheit der Künstlerin statt. Danach traf sich unser externer Mitarbeiter Juraj Gigac zu einem Interview mit Iris Seggi.
1: Wie hat Ihnen das heutige Konzert gefallen? Wie war die Ausführung?
2: Ja, ich bin begeistert. Ich hatte wunderbare Interpreten, die haben sehr schön gesungen und gespielt. Also ich bin berührt. War eine schöne Interpretation in meinen Werken.
1: Sie sind in der Slowakei geboren, haben auch ungarische Wurzeln. Wie war es eigentlich? Sie sind dann in der Zeit der Wende fertig geworden als Komponistin sozusagen und sind dann in den Westen gereist. War das jetzt eine glückliche Fügung oder war das auch so eine Art Sehnsucht?
2: Ja, also als sich die Grenze geöffnet hat, also das war natürlich eine Sehnsucht, mal einen Fuß auch im Westen zu fassen. Ich habe mich bemüht, dort Stipendien zu bekommen. In den 90er Jahren war ich in mehreren Stipendienaufenthalten in Deutschland, Amerika, in Holland, in der Schweiz. Und dann seit 2001 lebe ich in der Schweiz. Ich bin dort geblieben nach einem Stipendienaufenthalt. Ja, ich habe auch dort meinen Mann getroffen. Er ist ja ein Schweizer. Also das war der eigentliche Grund, dass ich umgezogen bin.
1: Wie eng bzw. regelmäßig ist über die Jahre bis heute die Zusammenarbeit mit slowakischen Institutionen und Festivals?
2: Als ich noch in der Slowakei lebte, war das der einzige Weg, wie überhaupt meine Werke aufgeführt wurden. Aber seit ich einen Fuß in den Westen gefasst habe, versuche ich, diese Kontakte weiterzulegen und in beiden Ländern oder generell im Westen und in der Slowakei gleichwertig aktiv zu sein. Also ich kann nicht sagen, dass ich die Slowakei verlassen habe. Ich bin praktisch jeden Monat da. Ich kenne praktisch alle Institutionen und Musikkörper, Orchester, Kammerensembles, Solisten, Musiker. Ich kenne die ganze Szene besser noch als in der Schweiz, weil dort lebe ich in der Deutschschweiz und da, wie Sie wahrscheinlich wissen, da ist jedes Sprachgebiet der Schweiz eine Welt für sich. Also französisch sprechende Gebiete sind quasi eine Einheit, italienisch sprechende Gebiete, deutsch sprechende Gebiete. Also ich bin aktiv nur in deutsch sprechendem Gebiet. Meistens sind das Welten für sich. Also vielleicht in der Industrie oder anderen Gebieten, nicht künstlerischen, ist das mehr natürlich, die Zusammenarbeit. Aber in der Kultur, die Sprache teilt eigentlich, oder?
1: In der Musik weniger?
2: In der Musik weniger, aber ich weiß nicht, ob es Patriotismus dahinter steckt, aber diese, man nennt das Röstigabend. Ich weiß nicht, ob Sie gehört haben. Ja. Also der Röstigabend quasi etwas Imaginäres, eine Barriere zwischen dem französisch sprechenden und deutsch sprechenden Gebiet.
1: Manchmal wird die Slowakei auch mit der Schweiz verglichen. Manche sagen oder wollen hören, dass das zwei sehr ähnliche Länder sind. Wie sehen Sie das? Gibt es da auch Gemeinsamkeiten oder eher Unterschiede?
2: Na, beides würde ich sagen. Also beide sind keine großen Länder in Europa und die Schweiz hat ein bisschen mehr Bewohner. Aber im Vergleich mit Großmächten wie, ich weiß nicht, Großbritannien, Frankreich, wir sind kleine Länder, beide. Und beide sind das gebirgige Länder, also rurale Länder, also Bauerntum ist wichtig in den beiden Ländern. Industriell, ja, die Schweiz ist mehr industriell, das muss man sagen. Und künstlerisch auch, das ist ein bisschen ketzerisch zu sagen, aber doch, die Kultur hat dort bessere Unterstützung von Regierungsstiftungen und so weiter, von Sponsoren. Es gibt dort ein ganzes Netz von Institutionen, die speziell Kultur unterstützen. In der Slowakei ist das eher eine Ausnahme. Ein, zwei Stiftungen und fertig.
1: Sie hatten heute ein wunderbares Konzert in Bratislava. Viel Beifall, viel Zuspruch und Interesse. Wie empfinden Sie die aktuelle Situation und Atmosphäre der Kultur in der Slowakei, wenn Sie über diesen Abend hinausschauen?
2: Ja, ich verfolge eigentlich jeden Tag Nachrichten im Internet, was da hier abläuft in der Politik, in der Kultur. Und das sind keine erfreulichen Nachrichten in der Kultur, was da gerade geschieht oder nicht gerade, schon länger. Ja, also was soll ich sagen? Es ist traurig.
1: Heute werden Sie in Nachschlagewerken oder Veröffentlichungen als slowakisch-schweizerische Komponistin bezeichnet. Zudem haben Sie Vokalwerke in slowakischer bzw. ungarischer Sprache geschrieben. Wie verbunden fühlen Sie sich Ihrer früheren oder auch immer noch heutigen Heimat in Ihrem Schaffen?
2: Ja, sehr. Das sind meine Wurzeln. Ich komme aus der Slowakei und ja, das kann ich nicht leugnen, will nicht leugnen. Dass ich bin hier aufgewachsen, meine jungen Jahre habe ich hier verbracht. Also ich ging erst in meinem Mittelalter in die Schweiz. Also hat mich, ich kann so sagen, die Slowakei viel mehr geprägt als die Schweiz. Dort bin ich 25 Jahre, in der Slowakei war ich 45 Jahre. Also seine Wurzel kann man nicht verleugnen, das ist tief in einem. Aber da ich ja schon seit mehr als 2 Dekaden in der Schweiz lebe, da ich bezeichne mich als slowakisch-schweizerische Komponistin, ich bin auch Bürgerin der beiden Länder.

Damit sind wir am Ende des heutigen Magazins aus der SDWR-Rundfunkpyramide Bratislava. Am Mischpult war Nikita Chamichev und vom Mikrofon verabschiedet sich Kai Zeisberg. Auf Wiederhören, do počutja. 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
1: Guten Tag, heute im Nachrichtenstudio Juraj Gigac.
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1: Norwegische Hilfe für die Slowakei. Neuer Batteriespeicher in Betrieb genommen. Neue Bedrohung für die Esche. Am Mittwoch ist die scheidende norwegische Botschafterin für die Slowakei mit Sitz in Wien, Susan Ekey, verabschiedet worden. Die bilateralen Beziehungen entwickeln sich zusehends positiv. Unter anderem sind über 400 Studierende aus Norwegen entweder an der medizinischen Fakultät in Martin oder an der Universität für Veterinärmedizin in Košice eingeschrieben. Für die Slowakei sind in der vierten Programmetappe über 57 Millionen Euro aus dem norwegischen Finanzierungsmechanismus vorgesehen. Botschafterin Ekey stellte am Mittwoch zwei neue, auf diese Weise finanzierte Projekte zur Stärkung des Schutzes für Gewaltopfer vor. Die Vorhaben im Wert von 10 Millionen Euro werden vom slowakischen Investitionsministerium verwaltet. Der slowakische Energiekonzern Slovenské elektrárne hat am Mittwoch den bisher größten Batteriespeicher der Slowakei in Betrieb genommen. Die Anlage mit 36 Megawatt Leistung und 72 Megawattstunden Kapazität wurde auf dem Gelände des stillgelegten Braunkohlekraftwerks im mittelslowakischen Nováky errichtet. Bei diesem Projekt, das zu 45% aus Mitteln des slowakischen EU-Aufbauplans finanziert wurde, konnten größtenteils bestehende Transformatorenstrukturen genutzt werden. Landwirtschaftsminister Richard Takács hat am Mittwoch informiert, dass Beobachtungen des invasiven asiatischen Eschenprachtkäfers offiziell bestätigt wurden. Nach Ungarn handle es sich EU-weit um den zweiten offiziellen Fund. Einzelne Käferpopulationen leben demnach bereits in 22 Gemarkungen in der Südostslowakei. Das Insekt stellt eine enorme Bedrohung für die ohnehin durch das vom falschen weißen Stängelbecherchen verursachte Eschentriebsterben dezimierten Eschenbestände dar. Die Nachrichten entstammen den Meldungen der slowakischen Presseagentur TASR.
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1: Das Jan Kuciak-Investigativzentrum hat am Dienstag informiert, dass das Amt für öffentliche Beschaffungen dem slowakischen Verteidigungsministerium zwei besonders hohe Bußgelder auferlegt hat, im Gesamtwert von 1,7 Millionen Euro. Dass die Behörde ihre Befugnisse überschreitet und will sich vor Gericht verteidigen. Verteidigungsminister Robert Kalinjak hatte vor Weihnachten 2024 zwei luxuriös ausgestattete Geschäftsreiseflugzeuge Bombardier Global gekauft

0: nicht berücksichtigt hat. Deshalb werden wir vor Gericht gehen. Die gekauften Flugzeuge werden militärisch genutzt, sodass wir sie ebenso wie arme Hubschrauber und Fahrzeuge kaufen können. Sicherheitsexperte Wladimir Bednar betont, dass Aufträge im Verteidigungssektor in Übereinstimmung mit dem Gesetz über öffentliche Beschaffungen, das an eine EU-Richtlinie angelehnt ist, zu vergeben seien. Dieses sieht bestimmte Ausnahmen vor, allerdings nur in begründeten Fällen. Zu diesem Fall sagt er: Fakt ist, dass diese Flugzeuge ganz normal auf dem kommerziellen Markt erhältlich sind. Das, was gekauft wurde, unterscheidet sich durch nichts von den gängigen kommerziellen Produkten. Es gibt keinen Grund für ein solches Vorgehen des Verteidigungsministeriums. Die Argumentation des Amtes für öffentliche Beschaffungen ist somit vollständig gesetzeskonform. Oppositionelle PolitikerInnen kritisieren immer wieder diverse Einkäufe des Verteidigungsministers Kalinjak. Die stärkste Oppositionspartei Progressivne Slovensko informierte am Donnerstag, dass das Ministerium in dieser Legislaturperiode bisher 567 Millionen Euro für Beschaffungen ausgegeben habe, die nichts mit der Landesverteidigung zu tun hätten. Verteidigungsminister Kalinjak wiederholt, dass die Anschaffung der strittigen Flugzeuge die sparsamere Alternative gewesen sei, auch weil eine Ausschreibung auf dem Markt mit gebrauchten Flugzeugen nicht machbar sei.
1: Und hier der RSI-Magazinteil, die Slowakei hautnah mit den folgenden Themen. Da wir nicht immer nur über die Karpatendeutschen in der Slowakei berichten wollen, die zu den 15 anerkannten nationalen Minderheiten hierzulande gehören, widmen wir uns heute mal dem Festival der vietnamesischen Volksgruppe, bei dem RSI Anfang Juli in Trnava zu Gast war. Danach stellen wir noch einmal die bekannte slowakisch-schweizerische Komponistin Iris Seggi vor, die in diesem Jahr einen runden Geburtstag feierte und unlängst zu einem Konzert in Bratislava war. Am Mischpult in der SDWR-Rundfunkpyramide Bratislava ist Nikita Chamitschew und am Mikrofon begrüßt sie Kai Zeisberg. Wir wünschen angenehmes Zuhören.
2: Begegnungen.

0: 15 anerkannte nationale Minderheiten gibt es in der Slowakei, darunter so kleine und quasi alteingesessene wie die der Karpatendeutschen, über die wir hier schon oft berichtet haben, oder auch zahlenmäßig große wie die der Ungarn oder Roma. Eine kleine und dabei noch recht neue Minderheit im Sinne der staatlichen Anerkennung und Unterstützung sind seit wenigen Jahren die Vietnamesen, obwohl diese Landsleute eigentlich schon lange in der Slowakei und bereits während des Sozialismus in der damaligen CSSR zu Hause waren und sind. Sie feierten Anfang Juli im Amphitheater der westslowakischen Bezirksstadt Trnava ein großes Kultur- und Begegnungsfest. Hier stand also die vietnamesische Diaspora im Vordergrund. Aufgrund der bilateralen staatlichen Beziehungen zwischen der Slowakischen Republik und der Sozialistischen Republik Vietnam ließen es sich auch offizielle Vertreter nicht nehmen, dem Fest Beachtung zu schenken, darunter der vietnamesische Botschafter. Heute ist Vietnam ein Einparteienstaat, in dem die Kommunistische Partei das Monopol auf die Macht innehat. Mich interessierte, wie es bei uns in der Slowakei aktuell um das Klima in Sachen Minderheitenpolitik und Integration steht und sprach dazu mit Claudia Allner, strategische Partnerschaftsmanagerin bei der NGO Globsec und Mitbegründerin des Bürgervereins Vietnamesische Wurzeln.
1: In den letzten Jahren hat sich die Situation wie auch die Stimmung in der Gesellschaft aus der Sicht der vietnamesischen Minderheit verbessert. Wir sind sichtbarer geworden. Viele Vietnamesen führen hierzulande Unternehmen. In den Augen der Mehrheitsgesellschaft verändert sich das Bild der vietnamesischen Minderheit, glaube ich, in ein positiveres. Ich persönlich unterstütze verschiedene Organisationen, die sich mit der Einführung der inklusiven Bildung in Schulen und Kindergärten

0: Sehr geehrter Herr Fasson, ich sehe die Nachfrage hierfür, denn inklusive Bildung, dafür gibt es auch Daten, macht die Gesellschaft toleranter und respektierender gegenüber allen Menschen, auch jenen aus Minderheiten. Der dritte Sektor erlebt gerade vor allem hier in der Slowakei eine turbulentere Zeit, auch was das Finanzieren angeht. Und was die Arbeit mit Minderheiten betrifft, da gibt es immer Luft nach oben. Der Weg vor uns ist noch lang, aber bei den Menschen ich schon das Interesse.
1: Jetzt hatte ich Ihnen im Vorgespräch erzählt, ich war bei der karpatendeutschen Minderheit vor etwa 2 Wochen. Die hat so zwischen 3000, sagt man, und laut dem Zensus, wo die Sprache mitgezählt wurde, die Muttersprache, nicht nur die Nationalität, 8000 Mitglieder. Wie viel sind denn das Vietnamesische?
0: Laut offiziellen Zahlen nach der letzten Volkszählung gab es in der Slowakei ungefähr 3000 Menschen, die sich zur vietnamesischen Nationalität bekannt haben. Inoffizielle Zahlen, Untersuchungen und die Arbeit vor Ort deuten an, dass hier ca. 15.000 Vietnamesen bzw. Menschen mit vietnamesischer Herkunft leben. Das ist relativ viel, wobei die Zahlen doch signifikant unterschiedlich sind.
1: Nun gibt es ja viele vietnamesische Menschen auch in Tschechien oder auch in Deutschland, vor allem in Ostdeutschland. Haben Sie da Kontakte mit diesen Minderheiten in anderen Ländern?
0: Das ist eine sehr gute Frage, ob sich die vietnamesische Community quer durch Länder Europas vernetzt. Ja, es wird immer stärker. Es entstehen verschiedene Assoziationen, ob im Business oder in der Kultur, mit dem Ziel, die vietnamesische Kultur in der Mehrheitsgesellschaft bekannt zu machen. Wir haben sowohl bei der letzten als auch bei dieser Ausgabe unseres Festivals sehr eng mit Vietnamesen aus Tschechien zusammengearbeitet, mit dem eingetragenen Verein Vietab oder mit Supper Trip, die hier dieses Mal zahlreich vertreten sind. Und sie geben uns auch Feedback. Obwohl die Community in Tschechien ungefähr 100.000 zählt, nutzen sie uns als gutes Beispiel für gelungene generationenübergreifende Zusammenarbeit, auch was die berufliche Ausrichtung der Organisierenden betrifft. Einfach ein Querschnitt.

Während der Darbietungen auf der großen Freilichtbühne vor dem ehemaligen, wunderbar sanierten Klarissenkloster mit Ursprüngen aus dem 13. Jahrhundert, heute Sitz des Westslowakischen Regionalmuseums, wurde deutlich, dass Traditionspflege für die vietnamesische Volksgruppe nicht rückwärtsgewandten Traditionalismus bedeutet, sondern Fortschreibung mit heutigen künstlerischen Mitteln. Unbefangen mischen sich uralte Kostüme und Klangtechniken mit modernem Spirit. Faszinierend das Bambus-Xylophon Trunk, das von der brillanten Künstlerin Chuong Huyen Lee aus Prag gespielt wurde.

Für mich auch ganz überraschend war die Vorführung des Dan Bau, von dem ich erst glaubte, es sei ein elektronisches Theremin aus den 1920er Jahren. Denn die Musikerin schwebte scheinbar mit ihren Händen über dem Instrument, als würde sie ihm mit magischen oder magnetischen Kräften die eigenwilligen Töne entlocken. Doch dann sah ich, dass sie mit einem Stäbchen bzw. Federkiel die eine einzige hauchdünne Saite anschlug und mit der anderen Hand an einem geschwungenen Metallhebel die Klänge beeinflusste.

0: der Vorsitzende der Vereinigung der vietnamesischen Geschäftsleute, Vizevorsitzende der vietnamesischen Kommunität in der Slowakei und Festivalmanager Nguyen Quong, verriet mir dann noch, wie die Organisation ablief.
1: Mit der Organisation dieses Festivals haben wir circa ab April letzten Jahres begonnen. Zum ersten Mal sind daran überwiegend junge Leute beteiligt, aus dem Verein vietnamesische Wurzeln, sowie viele weitere Interessierte aus der vietnamesischen Community. Wir sind eine große aktive Gruppe, aber erstmalig spielen die vietnamesischen Wurzeln die Hauptrolle beim Festival. Wir alle, die ganze Community, unterstützen diese jungen Menschen. Es sind an die 50, wenn ich mich richtig erinnere. Das allererste Mal haben wir bei einem Treffen in Bicha beschlossen, uns als vietnamesische Gemeinschaft zu öffnen und uns vorzustellen. Nun haben wir erstmals die Jungen aus der zweiten Generation angesprochen. Ganz früher haben wir zum Beispiel in einem Stadion alles Mögliche gemacht, allerdings vor allem für unsere Landsleute. Mittlerweile ist uns daran gelegen, unsere Community der slowakischen Öffentlichkeit vorzustellen. 2022 am Badesee Kuchajda in Bratislava, 2023 in Košice, 2024 auf dem Palma-Gelände in Bratislava und dieses Jahr hier in Trnava. Wir kamen zum Schluss, den Vietnam-Tag alle 2 Jahre zu veranstalten. Also demnächst werden wir uns wahrscheinlich in Trenčín wiedersehen können.
0: Nicht fehlen durften natürlich die riesigen Löwen, die von sportlichen Jungs in akrobatischer Weise dargestellt wurden, indem jeweils 2 Menschen in einem der grellbunten Fellkostüme steckten. Oder der meterlange Flammendrachen, der sich trotz seiner Größe absolut leichtfüßig und regelrecht fliegend durchs Publikum bis auf die Bühne schlängelte, begleitet von Trommeln. Das Publikum wurde abwechselnd auf Slowakisch und auf Vietnamesisch von einem charmanten Moderationsduo durchs Programm geführt. Neben all den faszinierenden Genüssen für Auge und Ohr gab es natürlich vietnamesische Kulinarik in Hülle und Fülle, oft mit dem herrlichen frischen Koriander gewürzt oder auch ganz süß von den Kokospalmen und Zuckerrohrpflanzen. Dazu Live-Präsentationen, etwa von der hochkultivierten, typisch vietnamesischen Friseurkunst, Spielszenen aus dem landestypischen Familienleben und ein Film am Abend. Auf einem etwas ruhigeren Areal des Festgeländes fanden moderierte Gesprächsrunden zu Themen wie der Exil- und Minoritätsgesellschaft, der nicht immer leichten bzw. leicht gemachten Integration oder auch dem Phänomen der ständig nachwachsenden und nachkommenden Generationen statt. Denn dies ist einer der großen Unterschiede etwa zu den Karpatendeutschen, die freilich ihre Wurzeln im Mittelalter haben, aber heutzutage keinen Zuwachs, sondern eher einen Rückgang aufweisen. Ein rund 10-stündiges, wirklich interessantes, vielfältiges Programm, dargeboten von nach meinem Eindruck sehr kooperativen, freundlichen und lebensfrohen Menschen, die, das muss ich als Deutscher mit langjähriger slowakischer Lebenserfahrung auch mal sagen, die Abläufe nicht nur inhaltlich engagiert, sondern auch perfekt organisiert im Griff hatten. Hut ab und danke für die Gastfreundschaft. Und meine beiden Interviewpartnerinnen und Partner haben mir noch einen Gruß an Sie, liebe Zuhörerinnen und Zuhörer, auf den Heimweg mitgegeben.
2: Die vietnamesische Gemeinschaft grüßt Sie aus der Slowakei, aus Trnava, aus dem Festivaltag Vietnams, alle Hörerinnen und Hörer von Radio Slowakei International.
0: Als kleiner musikalischer Nachschlag, leider aus rechtlichen Gründen nicht in der Podcast, sondern nur in der Radioausgabe, ein paar Takte aus dem Titel Som OK, Quang Sao, Ich bin okay, von der vietnamesisch-slowakischen Tänzerin und Sängerin, die

Kulturspiegel. Wir hören gerade etwas aus dem Ad Parnassum der bekannten slowakischen zeitgenössischen Komponistin Iris Seghi, die in der Schweiz lebt, aber ihrer Heimat kontinuierlich verbunden ist. In diesem Jahr feierte sie einen runden Geburtstag. Geboren wurde sie am 5. März 1956 in Prešov. Sie stammt aus einer ungarischen Familie. Ihr Kompositionsstudium schloss sie 1989 an der Musikhochschule Bratislava mit einer Dissertation ab. Sie absolvierte mehrere Studienaufenthalte im Ausland. Nach der Wende führten sie Stipendien und Kompositionsaufenthalte auch nach Deutschland, Frankreich, Großbritannien, die Niederlande und die Schweiz. Seit 2001 lebt und arbeitet sie als freischaffende Komponistin in Zürich. Seghis Werkverzeichnis umfasst Orchester, Kammermusik, Solo- sowie Vokalwerke, die in Konzerten und bei Festivals weltweit aufgeführt werden. Ihr Werk bildet ein bemerkenswertes Ganzes, was die Fülle der Kompositionstechniken betrifft. Es vereint dabei zwei Hauptmotive: die Tradition der europäischen Musik der letzten drei Jahrhunderte und die teils gegenläufigen Avantgarde-Strömungen der letzten 50 Jahre. Hören wir kurz in ihr Ave Maria von 1992 hinein.

0: Für Iris Seggi sind bildende Kunst, Literatur oder auch Folklore wichtige Inspirationsquellen und immer wieder spielt die Orgel eine Rolle in ihrem musikalischen Schaffen. Im Rahmen des Projekts Kammerkonzerte und Dialoge im Alten Lyzeum fand Ende April in der großen evangelischen Kirche in Bratislava ein Porträtkonzert unter Anwesenheit der Künstlerin statt. Danach traf sich unser externer Mitarbeiter Juraj Gigac zu einem Interview mit Iris Seggi.
1: Wie hat Ihnen das heutige Konzert gefallen? Wie war die Ausführung?
2: Ja, ich bin begeistert. Ich hatte wunderbare Interpreten, die haben sehr schön gesungen und gespielt. Also ich bin berührt. War eine schöne Interpretation in meinen Werken.
1: Sie sind in der Slowakei geboren, haben auch ungarische Wurzeln. Wie war es eigentlich? Sie sind dann in der Zeit der Wende fertig geworden als Komponistin sozusagen und sind dann in den Westen gereist. War das jetzt eine glückliche Fügung oder war das auch so eine Art Sehnsucht?
2: Ja, also als sich die Grenze geöffnet hat, also das war natürlich eine Sehnsucht, mal einen Fuß auch im Westen zu fassen. Ich habe mich bemüht, dort Stipendien zu bekommen. In den 90er Jahren war ich in mehreren Stipendienaufenthalten in Deutschland, Amerika, in Holland, in der Schweiz. Und dann seit 2001 lebe ich in der Schweiz. Ich bin dort geblieben nach einem Stipendienaufenthalt. Ja, ich habe auch dort meinen Mann getroffen. Er ist ja ein Schweizer. Also das war der eigentliche Grund, dass ich umgezogen bin.
1: Wie eng bzw. regelmäßig ist über die Jahre bis heute die Zusammenarbeit mit slowakischen Institutionen und Festivals?
2: Als ich noch in der Slowakei lebte, war das der einzige Weg, wie überhaupt meine Werke aufgeführt wurden. Aber seit ich einen Fuß in den Westen gefasst habe, versuche ich, diese Kontakte weiterzulegen und in beiden Ländern oder generell im Westen und in der Slowakei gleichwertig aktiv zu sein. Also ich kann nicht sagen, dass ich die Slowakei verlassen habe. Ich bin praktisch jeden Monat da. Ich kenne praktisch alle Institutionen und Musikkörper, Orchester, Kammerensembles, Solisten, Musiker. Ich kenne die ganze Szene besser noch als in der Schweiz, weil dort lebe ich in der Deutschschweiz und da, wie Sie wahrscheinlich wissen, da ist jedes Sprachgebiet der Schweiz eine Welt für sich. Also französisch sprechende Gebiete sind quasi eine Einheit, italienisch sprechende Gebiete, deutsch sprechende Gebiete. Also ich bin aktiv nur in deutsch sprechendem Gebiet. Meistens sind das Welten für sich. Also vielleicht in der Industrie oder anderen Gebieten, nicht künstlerischen, ist das mehr natürlich, die Zusammenarbeit. Aber in der Kultur, die Sprache teilt eigentlich, oder?
1: In der Musik weniger?
2: In der Musik weniger, aber ich weiß nicht, ob es Patriotismus dahinter steckt, aber diese, man nennt das Östgraben. Ich weiß nicht, ob Sie gehört haben. Ja. Also das Östgraben quasi etwas Imaginäres, eine Barriere zwischen dem französisch sprechenden und deutsch sprechenden Gebiet.
1: Manchmal wird die Slowakei auch mit der Schweiz verglichen. Manche sagen oder wollen hören, dass das zwei sehr ähnliche Länder sind. Wie sehen Sie das? Gibt es da auch Gemeinsamkeiten oder eher Unterschiede?
2: Na, beides würde ich sagen. Also beide sind keine großen Länder in Europa und die Schweiz hat ein bisschen mehr Bewohner. Aber im Vergleich mit Großmächten wie, ich weiß nicht, Großbritannien, Frankreich, wir sind kleine Länder, beide. Und beide sind das gebirgige Länder, also rurale Länder. Also Bauerntum ist wichtig in den beiden Ländern. Industriell, ja, die Schweiz ist mehr industriell, das muss man sagen. Und künstlerisch auch, das ist ein bisschen ketzerisch zu sagen, aber doch, die Kultur hat dort bessere Unterstützung von Regierungsstiftungen und so weiter, von Sponsoren. Es gibt dort ein ganzes Netz von Institutionen, die speziell Kultur unterstützen. In der Slowakei ist das eher eine Ausnahme. Ein, zwei Stiftungen und fertig.
1: Sie hatten heute ein wunderbares Konzert in Bratislava. Viel Beifall, viel Zuspruch und Interesse. Wie empfinden Sie die aktuelle Situation und Atmosphäre der Kultur in der Slowakei, wenn Sie über diesen Abend hinausschauen?
2: Ja, ich verfolge eigentlich jeden Tag Nachrichten im Internet, was da hier abläuft in der Politik, in der Kultur. Und das sind keine erfreulichen Nachrichten in der Kultur, was da gerade geschieht oder nicht gerade, schon länger. Ja, also was soll ich sagen? Es ist traurig.
1: Heute werden Sie in Nachschlagewerken oder Veröffentlichungen als slowakisch-schweizerischer Komponistin bezeichnet. Zudem haben Sie Vokalwerke in slowakischer bzw. ungarischer Sprache geschrieben. Wie verbunden fühlen Sie sich Ihrer früheren oder auch immer noch heutigen Heimat in Ihrem Schaffen?
2: Ja, sehr. Das sind meine Wurzeln. Ich komme aus der Slowakei und ja, das kann ich nicht leugnen, will nicht leugnen. Dass ich bin hier aufgewachsen, meine jungen Jahre habe ich hier verbracht. Also ich ging erst in meinem Mittelalter in die Schweiz. Also hat mich, ich kann so sagen, die Slowakei viel mehr geprägt als die Schweiz. Dort bin ich 25 Jahre, in der Slowakei war ich 45 Jahre. Also seine Wurzel kann man nicht verleugnen, das ist tief in einem. Aber da ich ja schon seit mehr als 2 Dekaden in der Schweiz lebe, da ich bezeichne mich als slowakisch-schweizerische Komponistin, ich bin auch Bürgerin der beiden Länder.

0: Damit sind wir am Ende des heutigen Magazins aus der SDWR-Rundfunkpyramide Bratislava. Am Mischpult war Nikita Chramitschew und vom Mikrofon verabschiedet sich Kai Zeisberg. Auf Wiederhören, do počutja.
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1: Guten Tag, heute im Nachrichtenstudio Juraj Gigac.
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1: Norwegische Hilfe für die Slowakei. Neuer Batteriespeicher in Betrieb genommen. Neue Bedrohung für die Esche. Am Mittwoch ist die scheidende norwegische Botschafterin für die Slowakei mit Sitz in Wien, Susan Ekey, verabschiedet worden. Die bilateralen Beziehungen entwickeln sich zusehends positiv. Unter anderem sind über 400 Studierende aus Norwegen entweder an der medizinischen Fakultät in Martin oder an der Universität für Veterinärmedizin in Košice eingeschrieben. Für die Slowakei sind in der vierten Programmetappe über 57 Millionen Euro aus dem norwegischen Finanzierungsmechanismus vorgesehen. Botschafterin Ekey stellte am Mittwoch zwei neue, auf diese Weise finanzierte Projekte zur Stärkung des Schutzes für Gewaltopfer vor. Die Vorhaben im Wert von 10 Millionen Euro werden vom slowakischen Investitionsministerium verwaltet. Der slowakische Energiekonzern Slovenské elektrárne hat am Mittwoch den bisher größten Batteriespeicher der Slowakei in Betrieb genommen. Die Anlage mit 36 Megawatt Leistung und 72 Megawattstunden Kapazität wurde auf dem Gelände des stillgelegten Braunkohlekraftwerks im mittelslowakischen Novaki errichtet. Bei diesem Projekt, das zu 45% aus Mitteln des slowakischen EU-Aufbauplans finanziert wurde, konnten größtenteils bestehende Transformatorenstrukturen genutzt werden. Landwirtschaftsminister Richard Takács hat am Mittwoch informiert, dass Beobachtungen des invasiven asiatischen Eschenprachtkäfers offiziell bestätigt wurden. Nach Ungarn handle es sich EU-weit um den zweiten offiziellen Fund. Einzelne Käferpopulationen leben demnach bereits in 22 Gemarkungen in der Südostslowakei. Das Insekt stellt eine enorme Bedrohung für die ohnehin durch das vom falschen weißen Stängelbecherchen verursachte Eschentriebsterben dezimierten Eschenbestände dar. Die Nachrichten entstammen den Meldungen der slowakischen Presseagentur TASR.
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1: Das Jan Kuciak Investigativzentrum hat am Dienstag informiert, dass das Amt für öffentliche Beschaffungen dem slowakischen Verteidigungsministerium zwei besonders hohe Bußgelder auferlegt hat, im Gesamtwert von 1,7 Millionen Euro. Dass die Behörde ihre Befugnisse überschreitet und will sich vor Gericht verteidigen. Verteidigungsminister Robert Kalinjak hatte vor Weihnachten 2024 zwei luxuriös ausgestattete Geschäftsreiseflugzeuge Bombardier Global gekauft für 46 Millionen Euro und ohne eine öffentliche Ausschreibung. Die verkaufende US-amerikanische Firma war zum Zeitpunkt des Verkaufs nicht wie erforderlich im Register der Partner des öffentlichen Sektors eingetragen. Dies geschah erst 11 Monate später. Das Amt stellte zudem fest, dass die Flieger keinen militärischen Zweck erfüllen würden, sondern einen zivilen. Der Pressesprecher des Verteidigungsministeriums, Michal Bachrati, ist hiermit nicht einverstanden. Wir sind davon überzeugt, dass das Amt für öffentliche Beschaffungen unsere grundlegenden Argumente nicht berücksichtigt hat. Deshalb werden wir vor Gericht gehen. Die gekauften Flugzeuge werden militärisch genutzt, sodass wir sie ebenso wie Armee-Hubschrauber und Fahrzeuge kaufen können. Sicherheitsexperte Wladimir Bednar betont, dass Aufträge im Verteidigungssektor in Übereinstimmung mit dem Gesetz über öffentliche Beschaffungen, das an eine EU-Richtlinie angelehnt ist, zu vergeben seien. Dieses sieht bestimmte Ausnahmen vor, allerdings nur in begründeten Fällen. Zu diesem Fall sagt er: Fakt ist, dass diese Flugzeuge ganz normal auf dem kommerziellen Markt erhältlich sind. Das, was gekauft wurde, unterscheidet sich durch nichts von den gängigen kommerziellen Produkten. Es gibt keinen Grund für ein solches Vorgehen des Verteidigungsministeriums. Die Argumentation des Amtes für öffentliche Beschaffungen ist somit vollständig gesetzeskonform. Oppositionelle PolitikerInnen kritisieren immer wieder diverse Einkäufe des Verteidigungsministers Kalinjak. Die stärkste Oppositionspartei, Progressivne Slovensko, informierte am Donnerstag,

bewegenden Themen. Da wir nicht immer nur über die Karpatendeutschen in der Slowakei berichten wollen, die zu den 15 anerkannten nationalen Minderheiten hierzulande gehören, widmen wir uns heute mal dem Festival der vietnamesischen Volksgruppe, bei dem RSI Anfang Juli in Trnava zu Gast war. Danach stellen wir noch einmal die bekannte slowakisch-schweizerische Komponistin Iris Seggi vor, die in diesem Jahr einen runden Geburtstag feierte und unlängst zu einem Konzert in Bratislava war. Am Mischpult in der SDWR-Rundfunkpyramide Bratislava ist Nikita Chamitschew und am Mikrofon begrüßt sie Kai Zeisberg. Wir wünschen angenehmes Zuhören.

0: 15 anerkannte nationale Minderheiten gibt es in der Slowakei, darunter so kleine und quasi alteingesessene wie die der Karpatendeutschen, über die wir hier schon oft berichtet haben, oder auch zahlenmäßig große wie die der Ungarn oder Roma. Eine kleine und dabei noch recht neue Minderheit im Sinne der staatlichen Anerkennung und Unterstützung sind seit wenigen Jahren die Vietnamesen, obwohl diese Landsleute eigentlich schon lange in der Slowakei und bereits während des Sozialismus in der damaligen CSSR zu Hause waren und sind. Sie feierten Anfang Juli im Amphitheater der westslowakischen Bezirksstadt Trnava ein großes Kultur- und Begegnungsfest. Hier stand also die vietnamesische Diaspora im Vordergrund. Aufgrund der bilateralen staatlichen Beziehungen zwischen der Slowakischen Republik und der Sozialistischen Republik Vietnam ließen es sich auch offizielle Vertreter nicht nehmen, dem Fest Beachtung zu schenken, darunter der vietnamesische Botschafter. Heute ist Vietnam ein Einparteienstaat, in dem die Kommunistische Partei das Monopol auf die Macht innehat. Mich interessierte, wie es bei uns in der Slowakei aktuell um das Klima in Sachen Minderheitenpolitik und Integration steht, und sprach dazu mit Claudia Alner, strategische Partnerschaftsmanagerin bei der NGO Globsec und Mitbegründerin des Bürgervereins Vietnamesische Wurzeln.
1: In den letzten Jahren hat sich die Situation wie auch die Stimmung in der Gesellschaft aus der Sicht der vietnamesischen Minderheit verbessert. Wir sind sichtbarer geworden. Viele Vietnamesen führen hierzulande Unternehmen. In den Augen der Mehrheitsgesellschaft verändert sich das Bild der vietnamesischen Minderheit, glaube ich, in ein positiveres. Ich persönlich unterstütze verschiedene Organisationen, die sich mit der Einführung der inklusiven Bildung in Schulen und Kindergärten befassen. Ich sehe die Nachfrage hierfür, denn inklusive Bildung, dafür gibt es auch Daten, macht die Gesellschaft toleranter und respektierender gegenüber allen Menschen, auch jenen aus Minderheiten. Der dritte Sektor erlebt gerade vor allem hier in der Slowakei eine turbulentere Zeit, auch was das Finanzieren angeht. Und was die Arbeit mit Minderheiten betrifft, da gibt es immer Luft nach oben. Der Weg vor uns ist noch lang, aber bei den Menschen sehe ich schon das Interesse.
0: Jetzt hatte ich Ihnen im Vorgespräch erzählt, ich war bei der karpatendeutschen Minderheit vor etwa 2 Wochen. Die hat so zwischen 3000, sagt man, und laut dem Zensus, wo die Sprache mitgezählt wurde, die Muttersprache, nicht nur die Nationalität, 8000 Mitglieder. Wie viel sind denn das Vietnamesische?
1: Laut offiziellen Zahlen nach der letzten Volkszählung gab es in der Slowakei ungefähr 3000 Menschen, die sich zur vietnamesischen Nationalität bekannt haben. Inoffizielle Zahlen, Untersuchungen und die Arbeit vor Ort deuten an, dass hier ca. 15.000 Vietnamesen bzw. Menschen mit vietnamesischer Herkunft leben. Das ist relativ viel, wobei die Zahlen doch signifikant unterschiedlich sind.
0: Nun gibt es ja viele vietnamesische Menschen auch in Tschechien oder auch in Deutschland, vor allem in Ostdeutschland. Haben Sie da Kontakte mit diesen Minderheiten in anderen Ländern?
1: Das ist eine sehr gute Frage, ob sich die vietnamesische Community quer durch Länder Europas vernetzt. Ja, es wird immer stärker. Es entstehen verschiedene Assoziationen.

Kreationen, ob im Business oder in der Kultur, mit dem Ziel, die vietnamesische Kultur in der Mehrheitsgesellschaft bekannt zu machen. Wir haben sowohl bei der letzten als auch bei dieser Ausgabe unseres Festivals sehr eng mit Vietnamesen aus Tschechien zusammengearbeitet, mit dem eingetragenen Verein Vietup oder mit Supper Trip, die hier dieses Mal zahlreich vertreten sind. Und sie geben uns auch Feedback. Obwohl die Community in Tschechien ungefähr 100.000 nutzen Sie uns als gutes Beispiel für gelungene generationenübergreifende Zusammenarbeit, auch was die berufliche Ausrichtung der Organisierenden betrifft. Einfach ein Querschnitt.

Während der Darbietungen auf der großen Freilichtbühne vor dem ehemaligen, wunderbar sanierten Klarissenkloster mit Ursprüngen aus dem 13. Jahrhundert, heute Sitz des Westslowakischen Regionalmuseums, wurde deutlich, dass Traditionspflege für die vietnamesische Volksgruppe nicht rückwärtsgewandten Traditionalismus bedeutet, sondern Fortschreibung mit heutigen künstlerischen Mitteln. Unbefangen mischen sich uralte Kostüme und Klangtechniken mit modernem Spirit. Faszinierend das Bambus-Xylophon Trunk, das von der brillanten Künstlerin Chuong Huyen Lee aus Prag gespielt wurde.

Für mich auch ganz überraschend war die Vorführung des Dan Bao, von dem ich erst glaubte, es sei ein elektronisches Theremin aus den 1920er Jahren. Denn die Musikerin schwebte scheinbar mit ihren Händen über dem Instrument, als würde sie ihm mit magischen oder magnetischen Kräften die eigenwilligen Töne entlocken. Doch dann sah ich, dass sie mit einem Stäbchen bzw. Federkiel die eine einzige hauchdünne Saite anschlug und mit der anderen Hand an einem geschwungenen Metallhebel die Klänge beeinflusste.

0: der Vorsitzende der Vereinigung der vietnamesischen Geschäftsleute, Vizevorsitzende der vietnamesischen Kommunität in der Slowakei und Festivalmanager Nguyen Quong, verriet mir dann noch, wie die Organisation ablief.
1: Mit der Organisation dieses Festivals haben wir circa ab April letzten Jahres begonnen. Zum ersten Mal sind daran überwiegend junge Leute beteiligt, aus dem Verein vietnamesische Wurzeln, sowie viele weitere Interessierte aus der vietnamesischen Community. Wir sind eine große aktive Gruppe, aber erstmalig spielen die vietnamesischen Wurzeln die Hauptrolle beim Festival. Wir alle, die ganze Community, unterstützen diese jungen Menschen. Es sind an die 50, wenn ich mich richtig erinnere. Das allererste Mal haben wir bei einem Treffen in Bicha beschlossen, uns als vietnamesische Gemeinschaft zu öffnen und uns vorzustellen. Nun haben wir erstmals die Jungen aus der zweiten Generation angesprochen. Ganz früher haben wir zum Beispiel in einem Stadion alles Mögliche gemacht, allerdings vor allem für unsere Landsleute. Mittlerweile ist uns daran gelegen, unsere Community der slowakischen Öffentlichkeit vorzustellen. 2022 am Badesee Kuchajda in Bratislava, 2023 in Košice, 2024 auf dem Palmer-Gelände in Bratislava und dieses Jahr hier in Trnava. Wir kamen zum Schluss, den Vietnamtag alle 2 Jahre zu veranstalten. Also demnächst werden wir uns wahrscheinlich in Trenčín wiedersehen können.
0: Nicht fehlen durften natürlich die riesigen Löwen, die von sportlichen Jungs in akrobatischer Weise dargestellt wurden, indem jeweils 2 Menschen in einem der grellbunten Fellkostüme steckten. Oder der meterlange Flammendrachen, der sich trotz seiner Größe absolut leichtfüßig und regelrecht fliegend durchs Publikum bis auf die Bühne schlängelte, begleitet von Trommeln. Das Publikum wurde abwechselnd auf Slowakisch und auf Vietnamesisch von einem charmanten Moderationsduo durchs Programm geführt. Neben all den faszinierenden Genüssen für Auge und Ohr gab es natürlich vietnamesische Kulinarik in Hülle und Fülle, oft mit dem herrlichen frischen Koriander gewürzt oder auch ganz süß von den Kokospalmen und Zuckerrohrpflanzen. Dazu Live-Präsentationen, etwa von der hochkultivierten, typisch vietnamesischen Friseurkunst, Spielszenen aus dem landestypischen Familienleben und ein Film am Abend. Auf einem etwas ruhigeren Areal des Festgeländes fanden moderierte Gesprächsrunden zu Themen wie der Exil- und Minoritätsgesellschaft, der nicht immer leichten bzw. leicht gemachten Integration oder auch dem Phänomen der ständig nachwachsenden und nachkommenden Generationen statt. Denn dies ist einer der großen Unterschiede etwa zu den Karpatendeutschen, die freilich ihre Wurzeln im Mittelalter haben, aber heutzutage keinen Zuwachs, sondern eher einen Rückgang aufweisen. Ein rund 10-stündiges, wirklich interessantes, vielfältiges Programm, dargeboten von nach meinem Eindruck sehr kooperativen, freundlichen und lebensfrohen Menschen, die, das muss ich als Deutscher mit langjähriger slowakischer Lebenserfahrung auch mal sagen, die Abläufe nicht nur inhaltlich engagiert, sondern auch perfekt organisiert im Griff hatten. Hut ab und danke für die Gastfreundschaft. Und meine beiden Interviewpartnerinnen und Partner haben mir noch einen Gruß an Sie, liebe Zuhörerinnen und Zuhörer, auf den Heimweg mitgegeben.
2: Die vietnamesische Gemeinschaft grüßt Sie aus der Slowakei, aus Trnava, aus dem Festivaltag Vietnams, alle Hörerinnen und Hörer von Radio Slowakei International.
0: Als kleiner musikalischer Nachschlag, leider aus rechtlichen Gründen nicht in der Podcast, sondern nur in der Radioausgabe, ein paar Takte aus dem Titel Som OK, Quang Sao, Ich bin okay, von der vietnamesisch-slowakischen Tänzerin und Sängerin Diane.

Kulturspiegel. Wir hören gerade etwas aus dem Ad Parnassum der bekannten slowakischen zeitgenössischen Komponistin Iris Segi, die in der Schweiz lebt, aber ihrer Heimat kontinuierlich verbunden ist. In diesem Jahr feierte sie einen runden Geburtstag. Geboren wurde sie am 5. März 1956 in Prešov. Sie stammt aus einer ungarischen Familie. Ihr Kompositionsstudium schloss sie 1989 an der Musikhochschule Bratislava mit einer Dissertation ab. Sie absolvierte mehrere Studienaufenthalte im Ausland. Nach der Wende führten sie Stipendien und Kompositionsaufenthalte auch nach Deutschland, Frankreich, Großbritannien, die Niederlande und die Schweiz. Seit 2001 lebt und arbeitet sie als freischaffende Komponistin in Zürich. Segis Werkverzeichnis umfasst Orchester, Kammermusik, Solo- sowie Vokalwerke, die in Konzerten und bei Festivals weltweit aufgeführt werden. Ihr Werk bildet ein bemerkenswertes Ganzes, was die Fülle der Kompositionstechniken betrifft. Es vereint dabei zwei Hauptmotive: die Tradition der europäischen Musik der letzten drei Jahrhunderte und die teils gegenläufigen Avantgarde-Strömungen der letzten 50 Jahre. Hören wir kurz in ihr Ave Maria von 1992 hinein.

0: Für Iris Seggi sind bildende Kunst, Literatur oder auch Folklore wichtige Inspirationsquellen und immer wieder spielt die Orgel eine Rolle in ihrem musikalischen Schaffen. Im Rahmen des Projekts Kammerkonzerte und Dialoge im Alten Lyzeum fand Ende April in der Großen Evangelischen Kirche in Bratislava ein Porträtkonzert unter Anwesenheit der Künstlerin statt. Danach traf sich unser externer Mitarbeiter Juraj Gigac zu einem Interview mit Iris Seggi.
1: Wie hat Ihnen das heutige Konzert gefallen? Wie war die Ausführung?
2: Ja, ich bin begeistert. Ich hatte wunderbare Interpreten, die haben sehr schön gesungen und gespielt. Also ich bin berührt. War eine schöne Interpretation in meinen Werken.
1: Sie sind in der Slowakei geboren, haben auch ungarische Wurzeln. Wie war es eigentlich? Sie sind dann in der Zeit der Wende fertig geworden als Komponistin sozusagen und sind dann in den Westen gereist. War das jetzt eine glückliche Fügung oder war das auch so eine Art Sehnsucht?
2: Ja, also als sich die Grenze geöffnet hat, also das war natürlich eine Sehnsucht, mal einen Fuß auch im Westen zu fassen. Ich habe mich bemüht, dort Stipendien zu bekommen. In den 90er Jahren war ich in mehreren Stipendienaufenthalten in Deutschland, Amerika, in Holland, in der Schweiz. Und dann seit 2001 lebe ich in der Schweiz. Ich bin dort geblieben, nach einem Stipendienaufenthalt. Ja, ich habe auch dort meinen Mann getroffen, er ist ja ein Schweizer. Also das war der eigentliche Grund, dass ich umgezogen bin.
1: Wie eng bzw. regelmäßig ist über die Jahre bis heute die Zusammenarbeit mit slowakischen Institutionen und Festivals?
2: Als ich noch in der Slowakei lebte, war das der einzige Weg, wie überhaupt meine Werke aufgeführt wurden. Aber seit ich einen Fuß in den Westen gefasst habe, versuche ich, diese Kontakte weiterzulegen und in beiden Ländern oder generell im Westen und in der Slowakei gleichwertig aktiv zu sein. Also ich kann nicht sagen, dass ich die Slowakei verlassen habe. Ich bin praktisch jeden Monat da. Ich kenne praktisch alle Institutionen und Musikkörper, Orchester, Kammerensembles, Solisten, Musiker. Ich kenne die ganze Szene besser noch als in der Schweiz, weil dort lebe ich in der Deutschschweiz und da, wie Sie wahrscheinlich wissen, da ist jedes Sprachgebiet der Schweiz eine Welt für sich. Also französisch sprechende Gebiete sind quasi eine Einheit, italienisch sprechende Gebiete, deutsch sprechende Gebiete. Also ich bin aktiv nur in deutsch sprechendem Gebiet. Meistens sind das Welten für sich. Also vielleicht in der Industrie oder anderen Gebieten, nicht künstlerischen, ist das mehr natürlich, die Zusammenarbeit. Aber in der Kultur, die Sprache teilt eigentlich, oder?
1: In der Musik weniger?
2: In der Musik weniger, aber ich weiß nicht, ob es Patriotismus dahinter steckt, aber diese, man nennt das Östgraben. Ich weiß nicht, ob Sie gehört haben. Ja. Also das Östgraben quasi etwas Imaginäres, eine Barriere zwischen dem französisch sprechenden und deutsch sprechenden Gebiet.
1: Manchmal wird die Slowakei auch mit der Schweiz verglichen. Manche sagen oder wollen hören, dass das zwei sehr ähnliche Länder sind. Wie sehen Sie das? Gibt es da auch Gemeinsamkeiten oder eher Unterschiede?
2: Na, beides würde ich sagen. Also beide sind keine großen Länder in Europa und die Schweiz hat ein bisschen mehr Bewohner. Aber im Vergleich mit Großmächten wie, ich weiß nicht, Großbritannien, Frankreich, wir sind kleine Länder, beide. Und beide sind das gebirgige Länder, also rurale Länder, also Bauerntum ist wichtig in den beiden Ländern. Industriell, ja, die Schweiz ist mehr industriell, das muss man sagen. Und künstlerisch auch, das ist ein bisschen ketzerisch zu sagen, aber doch, die Kultur hat dort bessere Unterstützung von Regierungsstiftungen und so weiter, von Sponsoren. Es gibt dort ein ganzes Netz von Institutionen, die speziell Kultur unterstützen. In der Slowakei ist das eher eine Ausnahme. Ein, zwei Stiftungen und fertig.
1: Sie hatten heute ein wunderbares Konzert in Bratislava. Viel Beifall, viel Zuspruch und Interesse. Wie empfinden Sie die aktuelle Situation und Atmosphäre der Kultur in der Slowakei, wenn Sie über diesen Abend hinausschauen?
2: Ja, ich verfolge eigentlich jeden Tag Nachrichten im Internet, was da hier abläuft in der Politik, in der Kultur. Und das sind keine erfreulichen Nachrichten in der Kultur, was da gerade geschieht oder nicht gerade schon länger. Ja, also was soll ich sagen? Es ist traurig.
1: Heute werden sie in Nachschlagewerken oder Veröffentlichungen als slowakisch-schweizerische Komponistin bezeichnet. Zudem haben sie Vokalwerke in slowakischer bzw. ungarischer Sprache geschrieben. Wie verbunden fühlen Sie sich Ihrer früheren oder auch immer noch heutigen Heimat in Ihrem Schaffen?
2: Ja, sehr. Das sind meine Wurzeln. Ich komme aus der Slowakei und ja, das kann ich nicht leugnen, will nicht leugnen, dass ich bin hier aufgewachsen. Meine jungen Jahre habe ich hier verbracht. Also ich ging erst in meinem Mittelalter in die Schweiz. Also hat mich, ich kann so sagen, die Slowakei viel mehr geprägt als die Schweiz. Dort bin ich 25 Jahre, in der Slowakei war ich 45 Jahre. Also seine Wurzel kann man nicht verleugnen, das ist tief in einem. Aber da ich ja schon seit mehr als 2 Dekaden in der Schweiz lebe, da ich bezeichne mich als slowakisch-schweizerische Komponistin, ich bin auch Bürgerin der beiden Länder.

Damit sind wir am Ende des heutigen Magazins aus der SDWR-Rundfunkpyramide Bratislava. Am Mischpult war Nikita Chramitschew und vom Mikrofon verabschiedet sich Kai Zeisberg. Auf Wiederhören, do počutja. 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

0: 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Guten Tag, heute im Nachrichtenstudio Juraj Gigac. Nachrichten. Slowakische Feuerwehrleute im südfranzösischen Waldbrandgebiet. Multinationale Kampfgruppe der NATO präsentiert ihre Einsatzdrohnen. Parlamentsvize Gaspar vom Kronzeugen belastet. Das slowakische Feuerwehr- und Rettungskorps hat am Freitag einen Hilfstrupp in die französische Gemeinde Saumont im Südwesten Frankreichs entsendet. Die Region wird seit Tagen von Waldbränden verwüstet. Französische Behörden mussten dort bereits über 2000 Menschen evakuieren. Am Donnerstag hat die multinationale Kampfgruppe der NATO auf dem slowakischen Truppenübungsplatz Lešť Journalistinnen und Journalisten eingeladen, um Aktivitäten und Technik vorzustellen. Das spanische Kontingent, das die Brigade befehligt, präsentierte dabei verschiedene Arten von Militärdrohnen und deren Einsatz bei Operationen. Nach drei Tagen ist am Donnerstag die Aussage des Kronzeugen Bernard Slobodník in der Causa Fegefeuer zu Ende gegangen. Mit dieser belastete er erneut unter anderem den heutigen Parlamentsvize für die Partei Smer SD und langjährigen Polizeichef Tibor Gaspar, der die Einlassungen für absurd und konstruiert hält. In der Sache sind insgesamt 11 Personen, darunter auch der ehemalige Chef der Finanzverwaltung sowie der ehemalige Sonderstaatsanwalt angeklagt, unter anderem eine kriminelle Vereinigung in den Strukturen des Staates während der Zeit der Regierungen Fico II und III gebildet zu haben. Im ersten Halbjahr 2026 ist in der Slowakei der bisher stärkste Zuwachs an Zulassungen von Elektroautos verzeichnet worden. Aus den Daten der slowakischen Assoziation für Elektromobilität, SEVA, geht hervor, dass es hierzulande etwa 31.000 Elektro-Pkw gibt, wobei 6.721 eben im letzten Halbjahr zugelassen wurden. Während in Dänemark mittlerweile 80% aller Neuzulassungen Autos mit Batterie seien, betrage deren Anteil in der Slowakei 5,8%. In Ungarn seien es 10, in Tschechien 6,3% und in Polen 5,3%. Einen Wermutstropfen stelle allerdings die Tatsache dar, dass 61 der neu in der Slowakei zugelassenen Elektroautos Gebrauchtwagen aus Westeuropa sind. Im 13. Jahrgang haben an der Kampagne mit dem Rat zur Arbeit, die am Donnerstag abgeschlossen wurde, über 15.000 Menschen, über 1.200 Arbeitgeber und über 4.464 Teams teilgenommen. Die Teilnehmenden haben mit dem Rad zu Fuß oder mit den Öffis knapp 3 Millionen Kilometer zurückgelegt. Dadurch haben sie laut Pressesprecherin des slowakischen Verkehrsministeriums Petra Polacikova 671 Tonnen Kohlendioxid gespart, indem sie auf das Autofahren verzichtet haben. Die Nachrichten entstammen den Meldungen der slowakischen Presseagentur TASR.
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0: Das Uniklinikum in der viertgrößten Stadt der Slowakei Nitra hat am 20. Juli einen Teil der internen Abteilung schließen müssen. Hinter der Entscheidung steht der eklatante Mangel an Krankenschwestern und anderem Pflegepersonal. Nach Angaben der slowakischen Kammer der Krankenschwestern und Hebammen fehlen hierzulande ungefähr 15.000 Krankenschwestern, Tendenz steigend. Die Präsidentin der Kammer, Iveta Lazarova, kritisiert das Unvermögen des Staates, Abhilfe zu schaffen. Während die Tschechen bereits seit 10 Jahren ihr Ukraine-Programm haben, bei dem zunächst die Sprache erlernt wird und dann wie das Gesundheitssystem und die fachlichen Tätigkeiten funktionieren, um anschließend die so ergänzte Ausbildung anzuerkennen, haben wir hier nichts gemacht. Veronika Daničová, Pressesprecherin des Gesundheitsministeriums, erklärte für die Nachrichtensendung Radiojournal des slowakischen Rundfunks die Situation wie folgt. Wenn wir eine Lösung identifizieren, die sich umsetzen lässt und die das slowakische Gesundheitswesen durch Krankenschwestern aus dem Ausland stärkt, werden wir bereit sein, sie zu implementieren. Die in der Ukraine erworbene Ausbildung entspricht nicht den Anforderungen der einschlägigen EU-Richtlinie. Linie. In ihrer Programmerklärung hat sich die slowakische Regierung des Ministerpräsidenten Robert Fico im Herbst 2023 verpflichtet, mithilfe einer gesteuerten Migrationspolitik solchen Ausländern, die den Sicherheitsanforderungen entsprechen, eine helfende Hand zu reichen, damit sie sich kulturell wie auch beruflich ins Leben in der Slowakei eingliedern können, einschließlich der Hilfe bei der Anerkennung ihrer fachlichen Qualifizierung. Die Vorsitzende der Internationalen Assoziation der Ärzte und des Gesundheitspersonals in der Slowakei, Alona Kurotova, sagt, dass hierzulande langfristig der Impetus fehle, ukrainische Krankenschwestern einzubinden. Sie selbst habe erlebt, dass beim Krankenhausaufenthalt ihrer Tochter in der Slowakei die in der Ukraine als Krankenschwestern ausgebildeten Frauen im Reinigungsdienst arbeiteten. Dabei hat die Krankenschwestern- und Hebammenkammer bereits im Herbst 2024 gewarnt, dass 20% der im slowakischen Gesundheitswesen arbeitenden Krankenschwestern 59 Jahre und älter seien, die Hälfte aller Krankenschwestern sei demnach sogar über 50.

0: Dobrytino da hoi, liebe Hörerinnen und Hörer. Willkommen beim deutschsprachigen Magazin von Radio Slowakei International. Schön, dass Sie wieder auf unserer Welle sind. Heute öffnen wir in unserer RSI-Reihe ein weiteres Fenster zur Welt, über das wir dieses Mal in die Partnerschaft zwischen den Gemeinden Ziefer und Prellenkirchen eintauchen. Nun wollen wir aber auch schon loslegen. Nikita Hramitschew am Mischpult und Jürgen Rendler Mikro heißen Ihre heutigen Begleiter. Wir wünschen angenehmes Zuhören.
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0: Nun öffnen wir ein weiteres Fenster zur Welt und lassen dabei unseren Blick hinaus ins Land und über die Landesgrenzen schweifen. Dabei stellen wir Ihnen Partnerschaften vor, die slowakische Gemeinden mit Orten in anderen Ländern pflegen. Wir erfahren, welche Verbindungen sie über die Jahre entwickelt haben und wie sie einander bereichern und inspirieren. Die heutige Folge haben Michael Herzeg von Radio Regina und Jürgen Rendl von RSI gestaltet. Dieses Mal sind bei uns zwei Partnergemeinden an der Reihe, die nur 50 Kilometer trennen und deren Austausch feine Unterschiede wie auch kulturelle Gemeinsamkeiten beleben.
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0: Die Gemeinden, um die es heute bei uns geht, liegen beide im Großraum Bratislava. Die eine heißt Ziefer und befindet sich nordöstlich der slowakischen Hauptstadt, unweit von Trnava. Die andere ist Prellenkirchen und liegt südwestlich von Bratislava in Niederösterreich. Man könnte also den Eindruck gewinnen, dass die beiden Gemeinden einander in erster Linie aufgrund ihrer geografischen Nähe gefunden haben. Die Initialzündung für die Partnerschaft kam jedoch von einem Unternehmer slowakischer Herkunft, der in verschiedenen Phasen seines Lebens in beiden Orten gelebt hat, weiß der Bürgermeister von Ziefer, Maroš Sagan.
3: Ein Einwohner von Ziefer, genauer gesagt eine Familie aus Ziefer, wanderte bereits zu Zeiten des Sozialismus nach Österreich aus. Diese Familie war in Prellenkirchen recht erfolgreich. Die Eltern waren unternehmerisch tätig. Ihre Kinder besuchten dort Schulen. Kurzum, die Familie erwarb sich einen guten Ruf. Herr Askold Slezak, der bedeutendste Vertreter der Familie, wurde dort sogar Mitglied des Gemeinderats. Nach dem Ende des Sozialismus in den 90er Jahren kehrte er in die Slowakei nach Ziefer zurück und gründete dort ein Unternehmen. In der Folge schlug er eine Partnerschaft zwischen Ziefer und Prellenkirchen vor. Die Geschichte dieser Freundschaft bzw. Partnerschaft basiert also auf persönlichen Beziehungen.
4: Und dadurch sind die Kontakte letztendlich auch entstanden. Und die wurden gepflegt, so gut als möglich. Ja, und es hat Besuche gegeben und so weiter und so fort. Und im Jahr 2004 mit dem EU-Beitritt parallel dazu hat sich die Gemeinde entschlossen, die Partnerschaft zu gründen. Wir haben uns bemüht, in den Anfängen sehr motiviert, insofern, als dass wir gleich mal einen Slowakischkurs besucht haben, in der Meinung, man muss natürlich auch dann Slowakisch sprechen. Klaglos gescheitert in meinem Fall und ein paar andere mit mir. Ja, das war das eine. Aber nichtsdestotrotz, die Partnerschaft wurde gepflegt, so gut als möglich. Und ausgebaut.
0: So der Bürgermeister von Prellenkirchen, Johann Köck. Wie er ergänzt, seien heute in der Zusammenarbeit sprachliche Barrieren kaum mehr ein Thema, da auch sein Amtskollege in Ziefer Deutsch spreche. Über die Jahre sei es in der Partnerschaft auch gelungen, den Austausch auf administrativer Ebene zu vertiefen. Dies bestätigt auch die Mitarbeiterin des Gemeindeamts von Ziefer, Katharina Bacigalova.
5: Ich empfinde die Zusammenarbeit mit der Gemeinde Prellenkirchen als sehr positiv und bereichernd. Wir treffen uns mehrmals im Jahr, meist bei verschiedenen kulturellen Veranstaltungen, wo wir Raum für einen ungezwungenen Austausch auf kollegialer Ebene haben. Wir haben aber beispielsweise auch die Möglichkeit grenzüberschreitender Partnerschaften in drei verschiedenen geförderten EU-Projekten genutzt. Gerade in diesem Bereich können wir von unserem österreichischen Partner noch viel lernen und uns verbessern, insbesondere auf professioneller Ebene.
4: Der Beginn war, was ein Interreg-Projekt betrifft, das Windinformationszentrum. Prellenkirchen ist eine relativ große Windparkgemeinde mit 30 Windkraftanlagen. Und wir haben gemeinsam mit CIFA das Projekt gestartet, Interreg-Projekt Windinformation, also sprich Windenergie der Bevölkerung näher zu bringen, vor allem den slowakischen Staatsbürgern. Und deswegen dieses Projekt, das über 13 bis 14 Jahre gelaufen ist. Und wir sehr viel, zuletzt vor allem sehr viel Besuch aus der Slowakei hatten, vor allem Schulklassen.
0: Erklärt das Oberhaupt von Prellenkirchen, Johann Köck. Das erwähnte Windinformationszentrum befindet sich in einem ehemaligen Weinkeller im Ort, in dessen unmittelbarer Umgebung sich zahlreiche Windkraftanlagen befinden. Besucherinnen und Besucher bekommen dort auch die Möglichkeit, eine solche Anlage von innen zu besichtigen und einen Einblick in die Technik hinter dieser oft als grün bezeichneten Form der Energiegewinnung zu erhalten.

0: österreichischen Prellenkirchen leben heute rund 1700 Einwohner. Das slowakische Zifer zählt etwa 2,5-mal so viele. In beiden Orten erinnern auch heute noch viele historische Elemente der dörflichen Architektur an die gemeinsame Vergangenheit, vor allem zur Zeit Österreich-Ungarns. Der Bürgermeister von Zifer, Maros Sagan, sieht auch deshalb viele Anknüpfungspunkte zwischen den beiden Gemeinden.
1: Ich denke, wir sind uns darin sehr ähnlich. Uns inspiriert, wie sie dort mit dem öffentlichen Raum und der Ortsplanung umgehen und wie sie ihre Denkmäler schützen. Umgekehrt inspirieren wir sie vielleicht damit, dass wir in wenigen Jahrzehnten, genauer gesagt in 20 bis 25 Jahren, einen enormen Sprung nach vorn gemacht und Projekte umgesetzt haben, die für sie aufgrund ihrer geringeren Flexibilität nicht so leicht realisierbar gewesen wären.
0: Allerdings hat die Marktgemeinde Prellenkirchen vor allem in kultureller Hinsicht etwas zu bieten, um das sie viele Menschen in Zifer zu beneiden scheinen.
2: Keď sa povie Prellenkirchen, a mnohým Ciferčanom sa hneď vybaví ich dýchová hudba.
3: Wenn man Prellenkirchen erwähnt, denken viele Bewohner von Zifer sofort an die dortige Blasmusik. Vor Jahren war ich in Prellenkirchen bei einer Veranstaltung, bei der der dortige Musikverein im Rahmen des Kulturprogramms auftrat. Es ist immer wieder ein Genuss, die Leidenschaft und Begeisterung zu erleben, mit der sie spielen. Die Kapelle vereint junge Musiker und ältere Generationen Seite an Seite und es ist deutlich zu spüren, dass Musik ein fester Bestandteil des Ortslebens ist und eine lange Tradition hat. Wir erinnern uns auch an die Auftritte dieser Blaskapelle in Zifer.
0: Schwärmt der Gemeinderatsabgeordnete von Zifer, Dusan Zeyer, vom Musikverein Prellenkirchen. Die Geschichte der Blasmusik in Österreich reicht weit zurück. Schon im 19. Jahrhundert spielten Dorfkapellen und Musikvereine eine wichtige Rolle im gesellschaftlichen Leben. Aber auch heute ist die Blasmusik nicht aus dem kulturellen und gemeinschaftlichen Kontext der meisten Gemeinden im Nachbarland wegzudenken. So auch in Prellenkirchen. Ob bei Festen, kirchlichen Feiern oder offiziellen Anlässen, der dortige Musikverein begleitet das gesellschaftliche Leben und verbindet noch dazu Generationen. Wir haben bei unserem Besuch in Prellenkirchen auch den langjährigen Obmann des dortigen Musikvereins, Walter Herr, getroffen. Er erinnert sich wiederum mit Freude an die Auftritte seiner Kapelle in Zifer.
4: Wir waren zweimal auf einem Erntedankfest mit einem Zug zur Kirche hin. Wir wurden bewirtet, die Bevölkerung ist mitgegangen. Wir haben natürlich auch einen Vorteil. Wir hatten einen Kapellmeister, der 32 Jahre bei uns Kapellmeister war, der in der Philharmonie in Bratislava gespielt hat. Was ich so für mich persönlich sehr schön empfunden habe, ist diese Folklore und diese Tradition mit den Trachten und wie das gepflogen wird. Wir waren alle sehr begeistert von dem Ganzen.
5: Začo ti volí?

0: na takýchto rôznych kultúrnych podujatiach sa pravidelne navštevujeme.
1: Bei solchen verschiedenen kulturellen Veranstaltungen besuchen wir einander regelmäßig. Darüber hinaus gibt es jedes Jahr mehrere kleinere Treffen, sei es mit Winzern, die zu unserer Weinprobe kommen und gleichzeitig ihre Weine bei uns präsentieren. Oder wir besuchen ihre Wein- und Tourismusveranstaltungen in kleinerem Rahmen.
2: Frei nach dem Motto, das Gute liegt so nah, schätzt auch Zifers Bürgermeister Maros Sagan die regelmäßig gepflegte interkulturelle Dimension der Partnerschaft. Zudem liegt Prellenkirchen nur etwas mehr als 10 Kilometer von der slowakischen und gleichzeitig der Stadtgrenze Bratislavas entfernt. Auch deshalb finden sich dort immer mehr Slowakinnen und Slowaken, vor allem aus der Hauptstadt, ein neues Zuhause. Heute kommt bereits jeder 9. Einwohner Prellenkirchens aus der Slowakei. Und dies wirkt sich auch auf das gemeinschaftliche Leben in der Marktgemeinde aus. Walter Herr.
3: Das sind auch slowakisch Gehinderte in der Kapelle involviert und spielen schon im großen Orchester mit. Und na, es funktioniert ausgezeichnet. Und die Eltern sind auch sehr interessiert daran, dass sie bei uns spielen, also Instrument lernen. Es sind nicht alle, die sich integrieren und nicht mitmachen, aber doch, die Bevölkerung ist sehr positiv eingestellt im Ganzen.
2: Eine der slowakischen Bewohnerinnen von Prellenkirchen ist Maria Czermak. Sie zog mit ihrem Mann und ihren Kindern vor 15 Jahren in die niederösterreichische Marktgemeinde. Wie sie sagt, gab es damals im Kindergarten ihres Ortsteils nur ein paar slowakische Kinder. Heute liege das Verhältnis bei 50 zu 50. Die Integration in die neue Umgebung sei vor allem ihren Kindern aber ziemlich leicht gefallen.
4: Wir wussten von Anfang an, dass wir nicht hierher ziehen, bloß um zu schlafen und dann immer wieder nach Bratislava zu pendeln, um dort zu leben. Aber wir wollten, dass unsere Kinder hier zur Schule gehen, hier leben und sich schließlich auch dafür entscheiden, hier zu bleiben, also sich in der örtlichen Gemeinschaft zu engagieren, in verschiedenen Vereinen, beim Fußball, bei der Feuerwehr, im Jugendzentrum und so weiter.
2: Erwachsene haben es naturgemäß etwas schwerer als Kinder, sich an einem neuen Wohnsitz in einem anderen Land mit einer fremden Sprache zu integrieren. Wie verlief dieser Prozess für Frau und Herrn Czermak? Und welche Rolle spielte dabei für Sie das gemeinschaftliche Leben in Prellenkirchen?
4: Wir brauchten etwas länger, um uns daran zu gewöhnen. Hier gibt es unzählige Feste und verschiedene lokale Veranstaltungen. Und ich sehe das eigentlich sehr positiv, weil es die Integration fördert. Man trifft die Leute, lernt sie kennen. Man verbringt tatsächlich Zeit mit den Menschen, mit denen man in diesem Dorf gemeinsam lebt. Dadurch ist es nicht mehr so anonym. Als wir hierher kamen, konnten weder mein Mann noch ich Deutsch, außer vielleicht den einfachsten Grußformeln. Wir hatten also etwas Angst, aber letztlich gab es kein Problem. Nach und nach haben wir dann die Sprache aber auch gelernt. Zudem wird seit einigen Jahren hier an der Schule sogar Slowakisch als Wahlfach angeboten.

0: Obwohl in Prellenkirchen viele Slowaken leben und der Ort in unmittelbarer Nähe der slowakischen Hauptstadt liegt, verfügt er bis heute über keine direkte öffentliche Verkehrsanbindung nach Bratislava. Dies soll sich laut Bürgermeister Köck aber demnächst ändern. Und zwar dank eines Pilotprojekts, das im Rahmen der Plattform BAUM, Bratislava Umlandmanagement, umgesetzt wird.
1: Das ist ein Versuch, gemeinsam mit der Stadt Bratislava und mit den Verkehrsbetrieben die Region bis Prellenkirchen einzubinden mit einer Buslinie, probeweise auf 3 Monate. Und wir hoffen, dass das Projekt einem Dauerbetrieb zugeführt wird. Das Projekt sollte im Spätsommer starten.
0: Dank dieser neuen Busverbindung könnte man künftig auch mit öffentlichen Verkehrsmitteln vom österreichischen Prellenkirchen in dessen slowakische Partnergemeinde Zifer gelangen. Wie blickt Bürgermeister Köck heute auf die gemeinsame Grenzregion und was wünscht er sich für die Zukunft der Gemeindepartnerschaft?
1: Ich bin auch in dem Alter, dass ich mich sehr wohl noch an den eisernen Vorhang erinnern kann, alles zu und wer ist das da drüben und wie schaut es da drüben aus? Und dann plötzlich die Grenzen offen, im ersten Moment Wahnsinn eigentlich. Ja, und dann hat man sich herangetastet sozusagen und ausgetauscht und es ist immer mehr geworden. Die Partnerschaft ist positiv und soll weiterleben und ich wünsche mir, dass das noch intensiver wird und dass wir so zwischenmenschlich noch mehr zusammenwachsen.
0: Mit diesem schönen Wunsch für die Zukunft schließen wir unser heutiges Fenster zur Welt, das uns diesmal einen Blick auf die gemeinsame österreichisch-slowakische Grenzregion ermöglichte. Zum Ausklang hören wir nochmal die slowakische Band Longital, die sich durchs weite Land treiben lässt im Song Otvoreno Krajino.

0: So, das war's auch schon wieder von uns aus der Rundfunkpyramide in Bratislava. Für heute verabschieden sich Nikita Hramitschew an den Reglern und Jürgen Rendl am Mikro. Danke fürs Reinhören und bis zum nächsten Mal. Machen Sie es gut. Majte sa dobre.
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0: 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Guten Tag, heute im Nachrichtenstudio Juraj Gigac. Nachrichten. Slowakische Feuerwehrleute im südfranzösischen Waldbrandgebiet. Multinationale Kampfgruppe der NATO präsentiert ihre Einsatzdrohnen. Parlamentsvize Gaspar vom Kronzeugen belastet. Das slowakische Feuerwehr- und Rettungskorps hat am Freitag einen Hilfstrupp in die französische Gemeinde Saumont im Südwesten Frankreichs entsendet. Die Region wird seit Tagen von Waldbränden verwüstet. Französische Behörden mussten dort bereits über 2000 Menschen evakuieren. Am Donnerstag hat die multinationale Kampfgruppe der NATO auf dem slowakischen Truppenübungsplatz Lešť Journalistinnen und Journalisten eingeladen, um Aktivitäten und Technik vorzustellen. Das spanische Kontingent, das die Brigade befehligt, präsentierte dabei verschiedene Arten von Militärdrohnen und deren Einsatz bei Operationen. Nach drei Tagen ist am Donnerstag die Aussage des Kronzeugen Bernard Slobodník in der Causa Fegefeuer zu Ende gegangen. Mit dieser belastete er erneut unter anderem den heutigen Parlamentsvize für die Partei Smer SD und langjährigen Polizeichef Tibor Gaspar, der die Einlassungen für absurd und konstruiert hält. In der Sache sind insgesamt 11 Personen, darunter auch der ehemalige Chef der Finanzverwaltung sowie der ehemalige Sonderstaatsanwalt angeklagt, unter anderem eine kriminelle Vereinigung in den Strukturen des Staates während der Zeit der Regierungen Fico II und III gebildet zu haben. Im ersten Halbjahr 2026 ist in der Slowakei der bisher stärkste Zuwachs an Zulassungen von Elektroautos verzeichnet worden. Aus den Daten der Slowakischen Assoziation für Elektromobilität, SEVA, geht hervor, dass es hierzulande etwa 31.000 Elektro-Pkw gibt, wobei 6.721 eben im letzten Halbjahr zugelassen wurden. Während in Dänemark mittlerweile 80% aller Neuzulassungen Autos mit Batterie seien, betrage deren Anteil in der Slowakei 5,8%. In Ungarn seien es 10%, in Tschechien 6,3% und in Polen 5,3%. Einen Wermutstropfen stelle allerdings die Tatsache dar, dass 61 der neu in der Slowakei zugelassenen Elektroautos Gebrauchtwagen aus Westeuropa sind. Im 13. Jahrgang haben an der Kampagne mit dem Rad zur Arbeit, die am Donnerstag abgeschlossen wurde, über 15.000 Menschen, über 1.200 Arbeitgeber und über 4.464 Teams teilgenommen. Die Teilnehmenden haben mit dem Rad zu Fuß oder mit den Öffis knapp 3 Millionen Kilometer zurückgelegt. Dadurch haben sie laut Pressesprecherin des slowakischen Verkehrsministeriums Petra Polacikova 671 Tonnen Kohlendioxid gespart, indem sie auf das Autofahren verzichtet haben. Die Nachrichten entstammen den Meldungen der slowakischen Presseagentur TASR.
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0: Das Uniklinikum in der viertgrößten Stadt der Slowakei Nitra hat am 20. Juli einen Teil der internen Abteilung schließen müssen. Hinter der Entscheidung steht der eklatante Mangel an Krankenschwestern und anderem Pflegepersonal. Nach Angaben der slowakischen Kammer der Krankenschwestern und Hebammen fehlen hierzulande ungefähr 15.000 Krankenschwestern, Tendenz steigend. Die Präsidentin der Kammer, Iveta Lazarova, kritisiert das Unvermögen des Staates, Abhilfe zu schaffen. Während die Tschechen bereits seit 10 Jahren ihr Ukraine-Programm haben, bei dem zunächst die Sprache erlernt wird und dann wie das Gesundheitssystem und die fachlichen Tätigkeiten funktionieren, um anschließend die so ergänzte Ausbildung anzuerkennen, haben wir hier nichts gemacht. Veronika Daničová, Pressesprecherin des Gesundheitsministeriums, erklärte für die Nachrichtensendung Radiojournal des slowakischen Rundfunks die Situation wie folgt. Wenn wir eine Lösung identifizieren, die sich umsetzen lässt und die das slowakische Gesundheitswesen durch Krankenschwestern aus dem Ausland stärkt, werden wir bereit sein, sie zu implementieren. Die in der Ukraine erworbene Ausbildung entspricht nicht den Anforderungen der einschlägigen EU-Richtlinie. In ihrer Programmerklärung hat sich die slowakische Regierung des Ministerpräsidenten Robert Fico im Herbst 2023 verpflichtet, mithilfe einer gesteuerten Migrationspolitik solchen Ausländern, die den Sicherheitsanforderungen entsprechen, eine helfende Hand zu reichen, damit sie sich kulturell wie auch beruflich ins Leben in der Slowakei eingliedern können, einschließlich der Hilfe bei der Anerkennung ihrer fachlichen Qualifizierung. Die Vorsitzende der Internationalen Assoziation der Ärzte und des Gesundheitspersonals in der Slowakei, Alona Kurotova, sagt, dass hierzulande langfristig der Impetus fehle, ukrainische Krankenschwestern einzubinden. Sie selbst habe erlebt, dass beim Krankenhausaufenthalt ihrer Tochter in der Slowakei die in der Ukraine als Krankenschwestern ausgebildeten Frauen im Reinigungsdienst arbeiteten. Dabei hat die Krankenschwestern- und Hebammenkammer bereits im Herbst 2024 gewarnt, dass 20% der im slowakischen Gesundheitswesen arbeitenden Krankenschwestern 59 Jahre und älter seien, die Hälfte aller Krankenschwestern sei demnach sogar über 50.

0: Dobri den und ahoi, liebe Hörerinnen und Hörer. Willkommen beim deutschsprachigen Magazin von Radio Slowakei International. Schön, dass Sie wieder auf unserer Welle sind. Heute öffnen wir in unserer RSI-Reihe ein weiteres Fenster zur Welt, über das wir dieses Mal in die Partnerschaft zwischen den Gemeinden Ziefer und Prellenkirchen eintauchen. Nun wollen wir aber auch schon loslegen. Nikita Hramitschew am Mischpult und Jürgen Rendler Mikro heißen Ihre heutigen Begleiter. Wir wünschen angenehmes Zuhören.
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0: Nun öffnen wir ein weiteres Fenster zur Welt und lassen dabei unseren Blick hinaus ins Land und über die Landesgrenzen schweifen. Dabei stellen wir Ihnen Partnerschaften vor, die slowakische Gemeinden mit Orten in anderen Ländern pflegen. Wir erfahren, welche Verbindungen sie über die Jahre entwickelt haben und wie sie einander bereichern und inspirieren. Die heutige Folge haben Michael Herzeg von Radio Regina und Jürgen Rendl von RSI gestaltet. Dieses Mal sind bei uns zwei Partnergemeinden an der Reihe, die nur 50 Kilometer trennen und deren Austausch feine Unterschiede wie auch kulturelle Gemeinsamkeiten beleben.
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0: Die Gemeinden, um die es heute bei uns geht, liegen beide im Großraum Bratislava. Die eine heißt Ziefer und befindet sich nordöstlich der slowakischen Hauptstadt, unweit von Trnava. Die andere ist Prellenkirchen und liegt südwestlich von Bratislava in Niederösterreich. Man könnte also den Eindruck gewinnen, dass die beiden Gemeinden einander in erster Linie aufgrund ihrer geografischen Nähe gefunden haben. Die Initialzündung für die Partnerschaft kam jedoch von einem Unternehmer slowakischer Herkunft, der in verschiedenen Phasen seines

0: Beziehungsweise Partnerschaft basiert also auf persönlichen Beziehungen.
1: Und dadurch sind die Kontakte letztendlich auch entstanden und die wurden gepflegt, so gut als möglich. Ja, und es hat Besuche gegeben und so weiter und so fort. Und im Jahr 2004 mit dem EU-Beitritt parallel dazu hat sich die Gemeinde entschlossen, die Partnerschaft zu gründen. Wir haben uns bemüht, in den Anfängen sehr motiviert, insofern, als dass wir gleich mal einen Slowakischkurs besucht haben, in der Meinung, man muss natürlich auch dann Slowakisch sprechen, klaglos gescheitert in meinem Fall und ein paar andere mit mir. Ja, das war das eine, aber nichtsdestotrotz, die Partnerschaft wurde gepflegt, so gut als möglich und ausgebaut.
2: So der Bürgermeister von Prellenkirchen, Johann Köck. Wie er ergänzt, seien heute in der Zusammenarbeit sprachliche Barrieren kaum mehr ein Thema, da auch sein Amtskollege in Ziefer Deutsch spreche. Über die Jahre sei es in der Partnerschaft auch gelungen, den Austausch auf administrativer Ebene zu vertiefen. Dies bestätigt auch die Mitarbeiterin des Gemeindeamts von Ziefer, Katharina Bacigalova.
3: Ich empfinde die Zusammenarbeit mit der Gemeinde Prellenkirchen als sehr positiv und bereichernd. Wir treffen uns mehrmals im Jahr, meist bei verschiedenen kulturellen Veranstaltungen, wo wir Raum für einen ungezwungenen Austausch auf kollegialer Ebene haben. Wir haben aber beispielsweise auch die Möglichkeit grenzüberschreitender Partnerschaften in drei verschiedenen geförderten EU-Projekten genutzt. Gerade in diesem Bereich können wir von unserem österreichischen Partner noch viel lernen und uns verbessern, insbesondere auf professioneller Ebene.
1: Der Beginn war, was ein Interreg-Projekt betrifft, das Windinformationszentrum. Prellenkirchen ist eine relativ große Windparkgemeinde mit 30 Windkraftanlagen. Und wir haben gemeinsam mit Ziefer das Projekt gestartet, Interreg-Projekt Windinformation, also sprich Windenergie der Bevölkerung näher zu bringen, vor allem den slowakischen Staatsbürgern. Und deswegen dieses Projekt, das über 13 bis 14 Jahre gelaufen ist. Und wir sehr viel Besuch aus der Slowakei hatten, vor allem Schulklassen.
2: Erklärt das Oberhaupt von Prellenkirchen, Johann Köck. Das erwähnte Windinformationszentrum befindet sich in einem ehemaligen Weinkeller im Ort, in dessen unmittelbarer Umgebung sich zahlreiche Windkraftanlagen befinden. Besucherinnen und Besucher bekommen dort auch die Möglichkeit, eine solche Anlage von innen zu besichtigen und einen Einblick in die Technik hinter dieser oft als grün bezeichneten Form der Energiegewinnung zu erhalten.

0: österreichischen Prellenkirchen leben heute rund 1700 Einwohner. Das slowakische Ziefer zählt etwa 2,5-mal so viele. In beiden Orten erinnern auch heute noch viele historische Elemente der dörflichen Architektur an die gemeinsame Vergangenheit, vor allem zur Zeit Österreich-Ungarns. Der Bürgermeister von Ziefer, Maros Sagan, sieht auch deshalb viele Anknüpfungspunkte zwischen den beiden Gemeinden.
1: Ich denke, wir sind uns darin sehr ähnlich. Uns inspiriert, wie sie dort mit dem öffentlichen Raum und der Ortsplanung umgehen und wie sie ihre Denkmäler schützen. Umgekehrt inspirieren wir sie vielleicht damit, dass wir in wenigen Jahrzehnten, genauer gesagt in 20 bis 25 Jahren, einen enormen Sprung nach vorn gemacht und Projekte umgesetzt haben, die für sie aufgrund ihrer geringeren Flexibilität nicht so leicht realisierbar gewesen wären.
0: Allerdings hat die Marktgemeinde Prellenkirchen vor allem in kultureller Hinsicht etwas zu bieten, um das sie viele Menschen in Ziefer

0: zu beneiden scheinen.
1: Keď sa povie Prelenkirchen, a mnohým Ciferčanom sa hneď vybaví ich dýchová hudba.
2: Wenn man Prelenkirchen erwähnt, denken viele Bewohner von Zifer sofort an die dortige Blasmusik. Vor Jahren war ich in Prelenkirchen bei einer Veranstaltung, bei der der dortige Musikverein im Rahmen des Kulturprogramms auftrat. Es ist immer wieder ein Genuss, die Leidenschaft und Begeisterung zu erleben, mit der sie spielen. Die Kapelle vereint junge Musiker und ältere Generationen Seite an Seite, und es ist deutlich zu spüren, dass Musik ein fester Bestandteil des Ortslebens ist und eine lange Tradition hat. Wir erinnern uns auch an die Auftritte dieser Blaskapelle in Zifer.
0: Schwärmt der Gemeinderatsabgeordnete von Zifer, Dusan Zeyer, vom Musikverein Prelenkirchen. Die Geschichte der Blasmusik in Österreich reicht weit zurück. Schon im 19. Jahrhundert spielten Dorfkapellen und Musikvereine eine wichtige Rolle im gesellschaftlichen Leben. Aber auch heute ist die Blasmusik nicht aus dem kulturellen und gemeinschaftlichen Kontext der meisten Gemeinden im Nachbarland wegzudenken. So auch in Prelenkirchen. Ob bei Festen, kirchlichen Feiern oder offiziellen Anlässen. Der dortige Musikverein begleitet das gesellschaftliche Leben und verbindet noch dazu Generationen. Wir haben bei unserem Besuch in Prelenkirchen auch den langjährigen Obmann des dortigen Musikvereins, Walter Herr, getroffen. Er erinnert sich wiederum mit Freude an die Auftritte seiner Kapelle in Zifer.
3: Wir waren zweimal auf einem Erntedankfest mit einem Zug zur Kirche hin. Wir wurden bewirtet, die Bevölkerung ist mitgegangen. Wir haben natürlich auch einen Vorteil. Wir hatten einen Kapellmeister, der 32 Jahre bei uns Kapellmeister war, der in der Philharmonie in Bratislava gespielt hat. Was ich so für mich persönlich sehr schön empfunden habe, ist diese Folklore und diese Tradition mit den Trachten und wie das gepflogen wird. Wir waren alle sehr begeistert von dem Ganzen.
4: Zaccio Tivoli,

0: na takýchto rôznych kultúrnych podujatiach sa pravidelne navštevujeme.
1: Bei solchen verschiedenen kulturellen Veranstaltungen besuchen wir einander regelmäßig. Darüber hinaus gibt es jedes Jahr mehrere kleinere Treffen, sei es mit Winzern, die zu unserer Weinprobe kommen und gleichzeitig ihre Weine bei uns präsentieren. Oder wir besuchen ihre Wein- und Tourismusveranstaltungen in kleinerem Rahmen.
2: Frei nach dem Motto Das Gute liegt so nah, schätzt auch Zifers Bürgermeister Maros Sagan die regelmäßig gepflegte interkulturelle Dimension der Partnerschaft. Zudem liegt Prellenkirchen nur etwas mehr als 10 Kilometer von der slowakischen und gleichzeitig der Stadtgrenze Bratislavas entfernt. Auch deshalb finden sich dort immer mehr Slowakinnen und Slowaken, vor allem aus der Hauptstadt, ein neues Zuhause. Heute kommt bereits jeder 9. Einwohner Prellenkirchens aus der Slowakei. Und dies wirkt sich auch auf das gemeinschaftliche Leben in der Marktgemeinde aus. Walter Herr.
3: Das sind auch slowakische Gehinderte in der Kapelle involviert und spielen schon im großen Orchester mit. Und na, es funktioniert ausgezeichnet. Und die Eltern sind auch sehr interessiert daran, dass sie bei uns spielen, also Instrument lernen. Es sind nicht alle, die sich integrieren und nicht mitmachen, aber doch, die Bevölkerung ist sehr positiv eingestellt im Ganzen.
2: Eine der slowakischen Bewohnerinnen von Prellenkirchen ist Maria Czermak. Sie zog mit ihrem Mann und ihren Kindern vor 15 Jahren in die niederösterreichische Marktgemeinde. Wie sie sagt, gab es damals im Kindergarten ihres Ortsteils nur ein paar slowakische Kinder. Heute liege das Verhältnis bei 50 zu 50. Die Integration in die neue Umgebung sei vor allem ihren Kindern aber ziemlich leicht gefallen.
4: Wir wussten von Anfang an, dass wir nicht hierher ziehen, bloß um zu schlafen und dann immer wieder nach Bratislava zu pendeln, um dort zu leben. Aber wir wollten, dass unsere Kinder hier zur Schule gehen, hier leben und sich schließlich auch dafür entscheiden, hier zu bleiben, also sich in der örtlichen Gemeinschaft zu engagieren, in verschiedenen Vereinen, beim Fußball, bei der Feuerwehr, im Jugendzentrum und so weiter.
2: Erwachsene haben es naturgemäß etwas schwerer als Kinder, sich an einem neuen Wohnsitz in einem anderen Land mit einer fremden Sprache zu integrieren. Wie verlief dieser Prozess für Frau und Herrn Czermak? Und welche Rolle spielte dabei für Sie das gemeinschaftliche Leben in Prellenkirchen?
4: Wir brauchten etwas länger, um uns daran zu gewöhnen. Hier gibt es unzählige Feste und verschiedene lokale Veranstaltungen. Und ich sehe das eigentlich sehr positiv, weil es die Integration fördert. Man trifft die Leute, lernt sie kennen. Man verbringt tatsächlich Zeit mit den Menschen, mit denen man in diesem Dorf gemeinsam lebt. Dadurch ist es nicht mehr so anonym. Als wir hierher kamen, konnten weder mein Mann noch ich Deutsch, außer vielleicht den einfachsten Grußformeln. Wir hatten also etwas Angst, aber letztlich gab es kein Problem. Nach und nach haben wir dann die Sprache aber auch gelernt. Zudem wird seit einigen Jahren hier an der Schule sogar Slowakisch als Wahlfach angeboten.

0: Obwohl in Prellenkirchen viele Slowaken leben und der Ort in unmittelbarer Nähe der slowakischen Hauptstadt liegt, verfügt er bis heute über keine direkte öffentliche Verkehrsanbindung nach Bratislava. Dies soll sich laut Bürgermeister Köck aber demnächst ändern. Und zwar dank eines Pilotprojekts, das im Rahmen der Plattform BAUM, Bratislava Umlandmanagement, umgesetzt wird.
1: Das ist ein Versuch, gemeinsam mit der Stadt Bratislava und mit den Verkehrsbetrieben die Region bis Prellenkirchen einzubinden mit einer Buslinie, probeweise auf 3 Monate. Und wir hoffen, dass das Projekt einem Dauerbetrieb zugeführt wird. Das Projekt sollte im Spätsommer starten.
0: Dank dieser neuen Busverbindung könnte man künftig auch mit öffentlichen Verkehrsmitteln vom österreichischen Prellenkirchen in dessen slowakische Partnergemeinde Zifer gelangen. Wie blickt Bürgermeister Köck heute auf die gemeinsame Grenzregion und was wünscht er sich für die Zukunft der Gemeindepartnerschaft?
1: Ich bin auch in dem Alter, dass ich mich sehr wohl noch an den eisernen Vorhang erinnern kann, alles zu und wer ist das da drüben und wie schaut es da drüben aus? Und dann plötzlich die Grenzen offen, im ersten Moment Wahnsinn eigentlich. Ja, und dann hat man sich herangetastet sozusagen und ausgetauscht und es ist immer mehr geworden. Die Partnerschaft ist positiv und soll weiterleben und ich wünsche mir, dass das noch intensiver wird und dass wir so zwischenmenschlich noch mehr zusammenwachsen.
0: Mit diesem schönen Wunsch für die Zukunft schließen wir unser heutiges Fenster zur Welt, das uns diesmal einen Blick auf die gemeinsame österreichisch-slowakische Grenzregion ermöglichte. Zum Ausklang hören wir nochmal die slowakische Band Longital, die sich durchs weite Land treiben lässt im Song Otvoreno Krajino.

0: So, das war's auch schon wieder von uns aus der Rundfunkpyramide in Bratislava. Für heute verabschieden sich Nikita Hramitschew an den Reglern und Jürgen Rendl am Mikro. Danke fürs Reinhören und bis zum nächsten Mal. Machen Sie es gut. Majte sa dobre.
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0: 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Guten Tag, heute im Nachrichtenstudio Juraj Gigac. Nachrichten. Slowakische Feuerwehrleute im südfranzösischen Waldbrandgebiet. Multinationale Kampfgruppe der NATO präsentiert ihre Einsatzdrohnen. Parlamentsvize Gašpar vom Kronzeugen belastet. Das slowakische Feuerwehr- und Rettungskorps hat am Freitag einen Hilfstrupp in die französische Gemeinde Saumont im Südwesten Frankreichs entsendet. Die Region wird seit Tagen von Waldbränden verwüstet. Französische Behörden mussten dort bereits über 2000 Menschen evakuieren. Am Donnerstag hat die multinationale Kampfgruppe der NATO auf dem slowakischen Truppenübungsplatz Lešť Journalistinnen und Journalisten eingeladen, um Aktivitäten und Technik vorzustellen. Das spanische Kontingent, das die Brigade befehligt, präsentierte dabei verschiedene Arten von Militärdrohnen und deren Einsatz bei Operationen. Nach 3 Tagen ist am Donnerstag die Aussage des Kronzeugen Bernard Slobodník in der Causa Fegefeuer zu Ende gegangen. Mit dieser belastete er erneut unter anderem den heutigen Parlamentsvize für die Partei Smer SD und langjährigen Polizeichef Tibor Gašpar, der die Einlassungen für absurd und konstruiert hält. In der Sache sind insgesamt 11 Personen, darunter auch der ehemalige Chef der Finanzverwaltung sowie der ehemalige Sonderstaatsanwalt angeklagt, unter anderem eine kriminelle Vereinigung in den Strukturen des Staates während der Zeit der Regierungen Fico II und III gebildet zu haben. Im ersten Halbjahr 2026 ist in der Slowakei der bisher stärkste Zuwachs an Zulassungen von Elektroautos verzeichnet worden. Aus den Daten der slowakischen Assoziation für Elektromobilität, SEVA, geht hervor, dass es hierzulande etwa 31.000 Elektro-Pkw gibt, wobei 6.721 eben im letzten Halbjahr zugelassen wurden. Während in Dänemark mittlerweile 80% aller Neuzulassungen Autos mit Batterie seien, betrage deren Anteil in der Slowakei 5,8%. In Ungarn seien es 10, in Tschechien 6,3 und in Polen 5,3%. Einen Wermutstropfen stelle allerdings die Tatsache dar, dass 61 der neu in der Slowakei zugelassenen Elektroautos Gebrauchtwagen aus Westeuropa sind. Im 13. Jahrgang haben an der Kampagne mit dem Rat zur Arbeit, die am Donnerstag abgeschlossen wurde, über 15.000 Menschen, über 1.200 Arbeitgeber und über 4.464 Teams teilgenommen. Die Teilnehmenden haben mit dem Rad zu Fuß oder mit den Öffis knapp 3 Millionen Kilometer zurückgelegt. Dadurch haben sie laut Pressesprecherin des slowakischen Verkehrsministeriums Petra Poláčiková 671 Tonnen Kohlendioxid gespart, indem sie auf das Autofahren verzichtet haben. Die Nachrichten entstammen den Meldungen der slowakischen Presseagentur TASR.
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0: Das Uniklinikum in der viertgrößten Stadt der Slowakei Nitra hat am 20. Juli einen Teil der internen Abteilung schließen müssen. Hinter der Entscheidung steht der eklatante Mangel an Krankenschwestern und anderem Pflegepersonal. Nach Angaben der slowakischen Kammer der Krankenschwestern und Hebammen fehlen hierzulande ungefähr 15.000 Krankenschwestern, tendenz steigend. Die Präsidentin der Kammer, Iveta Lazarova, kritisiert das Unvermögen des Staates, Abhilfe zu schaffen. Während die Tschechen bereits seit 10 Jahren ihr Ukraine-Programm haben, bei dem zunächst die Sprache erlernt wird und dann wie das Gesundheitssystem und die fachlichen Tätigkeiten funktionieren, um anschließend die so ergänzte Ausbildung anzuerkennen, haben wir hier nichts gemacht. Veronika Daničová, Pressesprecherin des Gesundheitsministeriums, erklärte für die Nachrichtensendung Radiojournal des slowakischen Rundfunks die Situation wie folgt. Wenn wir eine Lösung identifizieren, die sich umsetzen lässt und die das slowakische Gesundheitswesen durch Krankenschwestern aus dem Ausland stärkt, werden wir bereit sein, sie zu implementieren.
1: sind wir bereit, ihn zu implementieren.
0: Die in der Ukraine erworbene Ausbildung entspricht nicht den Anforderungen der einschlägigen EU-Richtlinie. In ihrer Programmerklärung hat sich die slowakische Regierung des Ministerpräsidenten Robert Fico im Herbst 2023 verpflichtet, mit Hilfe einer gesteuerten Migrationspolitik solchen Ausländern, die den Sicherheitsanforderungen entsprechen, eine helfende Hand zu reichen, damit sie sich kulturell wie auch beruflich ins Leben in der Slowakei eingliedern können, einschließlich der Hilfe bei der Anerkennung ihrer fachlichen Qualifizierung. Die Vorsitzende der Internationalen Assoziation der Ärzte und des Gesundheitspersonals in der Slowakei, Alona Kurotova, sagt, dass hierzulande langfristig der Impetus fehle, ukrainische Krankenschwestern einzubinden. Sie selbst habe erlebt, dass beim Krankenhausaufenthalt ihrer Tochter in der Slowakei die in der Ukraine als Krankenschwestern ausgebildeten Frauen im Reinigungsdienst arbeiteten. Dabei hat die Krankenschwestern- und Hebammenkammer bereits im Herbst 2024 gewarnt, dass 20% der im slowakischen Gesundheitswesen arbeitenden Krankenschwestern 59 Jahre und älter seien, die Hälfte aller Krankenschwestern sei demnach sogar über 50.

0: Dobrodenen da hoi, liebe Hörerinnen und Hörer. Willkommen beim deutschsprachigen Magazin von Radio Slowakei International. Schön, dass Sie wieder auf unserer Welle sind. Heute öffnen wir in unserer RSI-Reihe ein weiteres Fenster zur Welt, über das wir dieses Mal in die Partnerschaft zwischen den Gemeinden Ziefer und Prellenkirchen eintauchen. Nun wollen wir aber auch schon loslegen. Nikita Hramitschew am Mischpult und Jürgen Rendler Mikro heißen Ihre heutigen Begleiter. Wir wünschen angenehmes Zuhören.
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0: Nun öffnen wir ein weiteres Fenster zur Welt und lassen dabei unseren Blick hinaus ins Land und über die Landesgrenzen schweifen. Dabei stellen wir Ihnen Partnerschaften vor, die slowakische Gemeinden mit Orten in anderen Ländern pflegen. Wir erfahren, welche Verbindungen sie über die Jahre entwickelt haben und wie sie einander bereichern und inspirieren. Die heutige Folge haben Michael Herzeg von Radio Regina und Jürgen Rendl von RSI gestaltet. Dieses Mal sind bei uns zwei Partnergemeinden an der Reihe, die nur 50 Kilometer trennen und deren Austausch feine Unterschiede wie auch kulturelle Gemeinsamkeiten beleben.
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0: Die Gemeinden, um die es heute bei uns geht, liegen beide im Großraum Bratislava. Die eine heißt Ziefer und befindet sich nordöstlich der slowakischen Hauptstadt, unweit von Trnava. Die andere ist Prellenkirchen und liegt südwestlich von Bratislava in Niederösterreich. Man könnte also den Eindruck gewinnen, dass die beiden Gemeinden einander in erster Linie aufgrund ihrer geografischen Nähe gefunden haben. Die Initialzündung für die Partnerschaft kam jedoch von einem Unternehmer slowakischer Herkunft, der in verschiedenen Phasen seines Lebens in beiden Orten gelebt hat, weiß der Bürgermeister von Ziefer, Maroš Sagan.
3: Ein Einwohner von Ziefer, genauer gesagt eine Familie aus Ziefer, wanderte bereits zu Zeiten des Sozialismus nach Österreich aus. Diese Familie war in Prellenkirchen recht erfolgreich. Die Eltern waren unternehmerisch tätig. Ihre Kinder besuchten dort Schulen. Kurzum, die Familie erwarb sich einen guten Ruf. Herr Askold Slezak, der bedeutendste Vertreter der Familie, wurde dort sogar Mitglied des Gemeinderats. Nach dem Ende des Sozialismus in den 90er Jahren kehrte er in die Slowakei nach Ziefer zurück und gründete dort ein Unternehmen. In der Folge schlug er eine Partnerschaft zwischen Ziefer und Prellenkirchen vor. Die Geschichte dieser Freundschaft bzw. Partnerschaft basiert also auf persönlichen Beziehungen.
4: Und dadurch sind die Kontakte letztendlich auch entstanden und die wurden gepflegt, so gut als möglich. Ja, und es hat Besuche gegeben und so weiter und so fort. Und im Jahr 2004 mit dem EU-Beitritt parallel dazu hat sich die Gemeinde entschlossen, die Partnerschaft zu gründen. Wir haben uns bemüht, in den Anfängen sehr motiviert, insofern, als dass wir gleich mal einen Slowakischkurs besucht haben, in der Meinung, man muss natürlich auch dann Slowakisch

0: in des Gemeindeamts von Zifer, Katharina Bacigalova.
1: Ich empfinde die Zusammenarbeit mit der Gemeinde Prellenkirchen als sehr positiv und bereichernd. Wir treffen uns mehrmals im Jahr, meist bei verschiedenen kulturellen Veranstaltungen, wo wir Raum für einen ungezwungenen Austausch auf kollegialer Ebene haben. Wir haben aber beispielsweise auch die Möglichkeit grenzüberschreitender Partnerschaften in drei verschiedenen geförderten EU-Projekten genutzt. Gerade in diesem Bereich können wir von unserem österreichischen Partner noch viel lernen und uns verbessern, insbesondere auf professioneller Ebene.
2: Der Beginn war, was ein Interreg-Projekt betrifft, das Windinformationszentrum. Prellenkirchen ist eine relativ große Windparkgemeinde mit 30 Windkraftanlagen. Und wir haben gemeinsam mit Zifer das Projekt gestartet, Interreg-Projekt Windinformation, also sprich Windenergie der Bevölkerung näher zu bringen, vor allem den slowakischen Staatsbürgern. Und deswegen dieses Projekt, das über 13 bis 14 Jahre gelaufen ist. Und wir sehr viel, zuletzt vor allem sehr viel Besuch aus der Slowakei hatten, vor allem Schulklassen.
0: Erklärt das Oberhaupt von Prellenkirchen, Johann Köck. Das erwähnte Windinformationszentrum befindet sich in einem ehemaligen Weinkeller im Ort, in dessen unmittelbarer Umgebung sich zahlreiche Windkraftanlagen befinden. Besucherinnen und Besucher bekommen dort auch die Möglichkeit, eine solche Anlage von innen zu besichtigen und einen Einblick in die Technik hinter dieser oft als grün bezeichneten Form der Energiegewinnung zu erhalten.

0: österreichischen Prellenkirchen leben heute rund 1700 Einwohner. Das slowakische Ziefer zählt etwa 2,5-mal so viele. In beiden Orten erinnern auch heute noch viele historische Elemente der dörflichen Architektur an die gemeinsame Vergangenheit, vor allem zur Zeit Österreich-Ungarns. Der Bürgermeister von Ziefer, Maros Sagan, sieht auch deshalb viele Anknüpfungspunkte zwischen den beiden Gemeinden.
1: Ich denke, wir sind uns darin sehr ähnlich. Uns inspiriert, wie sie dort mit dem öffentlichen Raum und der Ortsplanung umgehen und wie sie ihre Denkmäler schützen. Umgekehrt inspirieren wir sie vielleicht damit, dass wir in wenigen Jahrzehnten, genauer gesagt in 20 bis 25 Jahren, einen enormen Sprung nach vorn gemacht und Projekte umgesetzt haben, die für sie aufgrund ihrer geringeren Flexibilität nicht so leicht realisierbar gewesen wären.
0: Allerdings hat die Marktgemeinde Prellenkirchen vor allem in kultureller Hinsicht etwas zu bieten, um das sie viele Menschen in Ziefer zu beneiden scheinen.
2: Wenn man Prellenkirchen erwähnt, denken viele Bewohner von Ziefer sofort an die dortige Blasmusik. Vor Jahren war ich in Prellenkirchen bei einer Veranstaltung, bei der der dortige Musikverein im Rahmen des Kulturprogramms auftrat. Es ist immer wieder ein Genuss, die Leidenschaft und Begeisterung zu erleben, mit der sie spielen. Die Kapelle vereint junge Musiker und ältere Generationen Seite an Seite, und es ist deutlich zu spüren, dass Musik ein fester Bestandteil des Ortslebens ist und eine lange Tradition hat. Wir erinnern uns auch an die Auftritte dieser Blaskapelle in Ziefer.
0: Schwärmt der Gemeinderatsabgeordnete von Ziefer, Dusan Zeyer, vom Musikverein Prellenkirchen. Die Geschichte der Blasmusik in Österreich reicht weit zurück. Schon im 19. Jahrhundert spielten Dorfkapellen und Musikverein

0: Musikvereine eine wichtige Rolle im gesellschaftlichen Leben. Aber auch heute ist die Blasmusik nicht aus dem kulturellen und gemeinschaftlichen Kontext der meisten Gemeinden im Nachbarland wegzudenken. So auch in Prellenkirchen. Ob bei Festen, kirchlichen Feiern oder offiziellen Anlässen, der dortige Musikverein begleitet das gesellschaftliche Leben und verbindet noch dazu Generationen. Wir haben bei unserem Besuch in Prellenkirchen auch den langjährigen Obmann des dortigen Musikvereins, Walter Herr, getroffen. Er erinnert sich wiederum mit Freude an die Auftritte seiner Kapelle in Ziefer.
1: Wir waren zweimal auf einem Erntedankfest mit einem Zug zur Kirche hin. Wir wurden bewirtet, die Bevölkerung ist mitgegangen. Wir haben natürlich auch einen Vorteil. Wir hatten einen Kapellmeister, der 32 Jahre bei uns Kapellmeister war, der in der Philharmonie in Bratislava gespielt hat. Was ich so für mich persönlich sehr schön empfunden habe, ist diese Folklore und diese Tradition mit den Trachten und wie das gepflogen wird. Wir waren alle sehr begeistert von dem Ganzen.
2: Saccio Tivoli!

0: na takýchto rôznych kultúrnych podujatiach sa pravidelne navštevujeme.
1: Bei solchen verschiedenen kulturellen Veranstaltungen besuchen wir einander regelmäßig. Darüber hinaus gibt es jedes Jahr mehrere kleinere Treffen, sei es mit Winzern, die zu unserer Weinprobe kommen und gleichzeitig ihre Weine bei uns präsentieren. Oder wir besuchen ihre Wein- und Tourismusveranstaltungen in kleinerem Rahmen.
2: Frei nach dem Motto, das Gute liegt so nah, schätzt auch Zifers Bürgermeister Maros Sagan die regelmäßig gepflegte interkulturelle Dimension der Partnerschaft. Zudem liegt Prellenkirchen nur etwas mehr als 10 Kilometer von der slowakischen und gleichzeitig der Stadtgrenze Bratislavas entfernt. Auch deshalb finden sich dort immer mehr Slowakinnen und Slowaken, vor allem aus der Hauptstadt, ein neues Zuhause. Heute kommt bereits jeder 9. Einwohner Prellenkirchens aus der Slowakei. Und dies wirkt sich auch auf das gemeinschaftliche Leben in der Marktgemeinde aus. Walter Herr.
3: Das sind auch slowakische Kinder in der Kapelle involviert und spielen schon im großen Orchester mit. Und na, es funktioniert ausgezeichnet. Und die Eltern sind auch sehr interessiert daran, dass sie bei uns spielen, also Instrument lernen. Es sind nicht alle, die sich integrieren und nicht mitmachen, aber doch, die Bevölkerung ist sehr positiv eingestellt im Ganzen.
2: Eine der slowakischen Bewohnerinnen von Prellenkirchen ist Maria Czermak. Sie zog mit ihrem Mann und ihren Kindern vor 15 Jahren in die niederösterreichische Marktgemeinde. Wie sie sagt, gab es damals im Kindergarten ihres Ortsteils nur ein paar slowakische Kinder. Heute liege das Verhältnis bei 50 zu 50. Die Integration in die neue Umgebung sei vor allem ihren Kindern aber ziemlich leicht gefallen.
4: Wir wussten von Anfang an, dass wir nicht hierher ziehen, bloß um zu schlafen und dann immer wieder nach Bratislava zu pendeln, um dort zu leben. Aber wir wollten, dass unsere Kinder hier zur Schule gehen, hier leben und sich schließlich auch dafür entscheiden, hier zu bleiben, also sich in der örtlichen Gemeinschaft zu engagieren, in verschiedenen Vereinen, beim Fußball, bei der Feuerwehr, im Jugendzentrum und so weiter.
2: Erwachsene haben es naturgemäß etwas schwerer als Kinder, sich an einem neuen Wohnsitz in einem anderen Land mit einer fremden Sprache zu integrieren. Wie verlief dieser Prozess für Frau und Herrn Czermak? Und welche Rolle spielte dabei für Sie das gemeinschaftliche Leben in Prellenkirchen?
4: Wir brauchten etwas länger, um uns daran zu gewöhnen. Hier gibt es unzählige Feste und verschiedene lokale Veranstaltungen. Und ich sehe das eigentlich sehr positiv, weil es die Integration fördert. Man trifft die Leute, lernt sie kennen. Man verbringt tatsächlich Zeit mit den Menschen, mit denen man in diesem Dorf gemeinsam lebt. Dadurch ist es nicht mehr so anonym. Als wir hierher kamen, konnten weder mein Mann noch ich Deutsch, außer vielleicht den einfachsten Grußformeln. Wir hatten also etwas Angst, aber letztlich gab es kein Problem. Nach und nach haben wir dann die Sprache aber auch gelernt. Zudem wird seit einigen Jahren hier an der Schule sogar Slowakisch als Wahlfach angeboten.

0: Obwohl in Prellenkirchen viele Slowaken leben und der Ort in unmittelbarer Nähe der slowakischen Hauptstadt liegt, verfügt er bis heute über keine direkte öffentliche Verkehrsanbindung nach Bratislava. Dies soll sich laut Bürgermeister Köck aber demnächst ändern. Und zwar dank eines Pilotprojekts, das im Rahmen der Plattform BAUM, Bratislava Umlandmanagement, umgesetzt wird.
1: Das ist ein Versuch, gemeinsam mit der Stadt Bratislava und mit den Verkehrsbetrieben die Region bis Prellenkirchen einzubinden mit einer Buslinie, probeweise auf 3 Monate. Und wir hoffen, dass das Projekt einem Dauerbetrieb zugeführt wird. Das Projekt sollte im Spätsommer starten.
0: Dank dieser neuen Busverbindung könnte man künftig auch mit öffentlichen Verkehrsmitteln vom österreichischen Prellenkirchen in dessen slowakische Partnergemeinde Zifer gelangen. Wie blickt Bürgermeister Köck heute auf die gemeinsame Grenzregion und was wünscht er sich für die Zukunft der Gemeindepartnerschaft?
1: Ich bin auch in dem Alter, dass ich mich sehr wohl noch an den Vorhang erinnern kann, alles zu und wer ist das da drüben und wie schaut es da drüben aus? Und dann plötzlich die Grenzen offen, im ersten Moment Wahnsinn eigentlich. Ja, und dann hat man sich herangetastet sozusagen und ausgetauscht und es ist immer mehr geworden. Die Partnerschaft ist positiv und soll weiterleben und ich wünsche mir, dass das noch intensiver wird und dass wir so zwischenmenschlich noch mehr zusammenwachsen.
0: Mit diesem schönen Wunsch für die Zukunft schließen wir unser heutiges Fenster zur Welt, das uns diesmal einen Blick auf die gemeinsame österreichisch-slowakische Grenzregion ermöglichte. Zum Ausklang hören wir nochmal die slowakische Band Plongital, die sich durchs weite Land treiben lässt im Song Otvoreno Krajino.

0: So, das war's auch schon wieder von uns aus der Rundfunkpyramide in Bratislava. Für heute verabschieden sich Nikita Hramitschew an den Reglern und Jürgen Rendl am Mikro. Danke fürs Reinhören und bis zum nächsten Mal. Machen Sie es gut. Majte sa dobre.
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0: 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Guten Tag, heute im Nachrichtenstudio Juraj Gigac. Nachrichten. Slowakische Feuerwehrleute im südfranzösischen Waldbrandgebiet. Multinationale Kampfgruppe der NATO präsentiert ihre Einsatzdrohnen. Parlamentsvize Gašpar vom Kronzeugen belastet. Das slowakische Feuerwehr- und Rettungskorps hat am Freitag einen Hilfstrupp in die französische Gemeinde Saumont im Südwesten Frankreichs entsendet. Die Region wird seit Tagen von Waldbränden verwüstet. Französische Behörden mussten dort bereits über 2000 Menschen evakuieren. Am Donnerstag hat die multinationale Kampfgruppe der NATO auf dem slowakischen Truppenübungsplatz Lešť Journalistinnen und Journalisten eingeladen, um Aktivitäten und Technik vorzustellen. Das spanische Kontingent, das die Brigade befehligt, präsentierte dabei verschiedene Arten von Militärdrohnen und deren Einsatz bei Operationen. Nach drei Tagen ist am Donnerstag die Aussage des Kronzeugen Bernard Slobodník in der Causa Fegefeuer zu Ende gegangen. Mit dieser belastete er erneut unter anderem den heutigen Parlamentsvize für die Partei Smer SD und langjährigen Polizeichef Tibor Gašpar, der die Einlassungen für absurd und konstruiert hält. In der Sache sind insgesamt 11 Personen, darunter auch der ehemalige Chef der Finanzverwaltung sowie der ehemalige Sonderstaatsanwalt angeklagt, unter anderem eine kriminelle Vereinigung in den Strukturen des Staates während der Zeit der Regierungen Fico II und III gebildet zu haben. Im ersten Halbjahr 2026 ist in der Slowakei der bisher stärkste Zuwachs an Zulassungen von Elektroautos verzeichnet worden. Aus den Daten der slowakischen Assoziation für Elektromobilität, SEVA, geht hervor, dass es hierzulande etwa 31.000 Elektro-Pkw gibt, wobei 6.721 eben im letzten Halbjahr zugelassen wurden. Während in Dänemark mittlerweile 80% aller Neuzulassungen Autos mit Batterie seien, betrage deren Anteil in der Slowakei 5,8%. In Ungarn seien es 10, in Tschechien 6,3% und in Polen 5,3%. Einen Wermutstropfen stelle allerdings die Tatsache dar, dass 61 der neu in der Slowakei zugelassenen Elektroautos Gebrauchtwagen aus Westeuropa sind. Im 13. Jahrgang haben an der Kampagne mit dem Rat zur Arbeit, die am Donnerstag abgeschlossen wurde, über 15.000 Menschen, über 1.200 Arbeitgeber und über 4.464 Teams teilgenommen. Die Teilnehmenden haben mit dem Rad zu Fuß oder mit den Öffis knapp 3 Millionen Kilometer zurückgelegt. Dadurch haben sie laut Pressesprecherin des slowakischen Verkehrsministeriums Petra Polacikova 671 Tonnen Kohlendioxid gespart, indem sie auf das Autofahren verzichtet haben. Die Nachrichten entstammen den Meldungen der slowakischen Presseagentur TASR.
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0: Das Uniklinikum in der viertgrößten Stadt der Slowakei Nitra hat am 20. Juli einen Teil der internen Abteilung schließen müssen. Hinter der Entscheidung steht der eklatante Mangel an Krankenschwestern und anderem Pflegepersonal. Nach Angaben der slowakischen Kammer der Krankenschwestern und Hebammen fehlen hierzulande ungefähr 15.000 Krankenschwestern, Tendenz steigend. Die Präsidentin der Kammer, Iveta Lazarova, kritisiert das Unvermögen des Staates, Abhilfe zu schaffen. Während die Tschechen bereits seit 10 Jahren ihr Ukraine-Programm haben, bei dem zunächst die Sprache erlernt wird und dann wie das Gesundheitssystem und die fachlichen Tätigkeiten funktionieren, um anschließend die so ergänzte Ausbildung anzuerkennen, haben wir hier nichts gemacht. Veronika Daničová, Pressesprecherin des Gesundheitsministeriums, erklärte für die Nachrichtensendung Radiojournal des slowakischen Rundfunks die Situation wie folgt. Wenn wir eine Lösung identifizieren, die sich umsetzen lässt und die das slowakische Gesundheitswesen durch Krankenschwestern aus dem Ausland stärkt, werden wir bereit sein, sie zu implementieren. Die in der Ukraine erworbene Ausbildung entspricht nicht den Anforderungen der einschlägigen EU-Richtlinie. In ihrer Programmerklärung hat sich die slowakische Regierung des Ministerpräsidenten Robert Fico im Herbst 2023 verpflichtet, mithilfe einer gesteuerten Migrationspolitik solchen Ausländern, die den Sicherheitsanforderungen entsprechen, eine helfende Hand zu reichen, damit sie sich kulturell wie auch beruflich ins Leben in der Slowakei eingliedern können, einschließlich der Hilfe bei der Anerkennung ihrer fachlichen Qualifizierung. Die Vorsitzende der Internationalen Assoziation der Ärzte und des Gesundheitspersonals in der Slowakei, Alona Kurotova, sagt, dass hierzulande langfristig der Impetus fehle, ukrainische Krankenschwestern einzubinden. Sie selbst habe erlebt, dass beim Krankenhausaufenthalt ihrer Tochter in der Slowakei die in der Ukraine als Krankenschwestern ausgebildeten Frauen im Reinigungsdienst arbeiteten. Dabei hat die Krankenschwestern- und Hebammenkammer bereits im Herbst 2024 gewarnt, dass 20% der im slowakischen Gesundheitswesen arbeitenden Krankenschwestern 59 Jahre und älter seien, die Hälfte aller Krankenschwestern sei demnach sogar über 50.

0: Dobriden und ahoi, liebe Hörerinnen und Hörer. Willkommen beim deutschsprachigen Magazin von Radio Slowakei International. Schön, dass Sie wieder auf unserer Welle sind. Heute öffnen wir in unserer RSI-Reihe ein weiteres Fenster zur Welt, über das wir dieses Mal in die Partnerschaft zwischen den Gemeinden Ziefer und Prellenkirchen eintauchen. Nun wollen wir aber auch schon loslegen. Nikita Hramitschew am Mischpult und Jürgen Rendler Mikro heißen Ihre heutigen Begleiter. Wir wünschen angenehmes Zuhören.
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0: Nun öffnen wir ein weiteres Fenster zur Welt und lassen dabei unseren Blick hinaus ins Land und über die Landesgrenzen schweifen. Dabei stellen wir Ihnen Partnerschaften vor, die slowakische Gemeinden mit Orten in anderen Ländern pflegen. Wir erfahren, welche Verbindungen sie über die Jahre entwickelt haben und wie sie einander bereichern und inspirieren. Die heutige Folge haben Michael Herzeg von Radio Regina und Jürgen Rendl von RSI gestaltet. Dieses Mal sind bei uns zwei Partnergemeinden an der Reihe, die nur 50 Kilometer trennen und deren Austausch feine Unterschiede wie auch kulturelle Gemeinsamkeiten beleben.
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0: Die Gemeinden, um die es heute bei uns geht, liegen beide im Großraum Bratislava. Die eine heißt Ziefer und befindet sich nordöstlich der slowakischen Hauptstadt, unweit von Trnava. Die andere ist Prellenkirchen und liegt südwestlich von Bratislava in Niederösterreich. Man könnte also den Eindruck gewinnen, dass die beiden Gemeinden einander in erster Linie aufgrund ihrer geografischen Nähe gefunden haben. Die Initialzündung für die Partnerschaft kam jedoch von einem Unternehmer slowakischer Herkunft, der in verschiedenen Phasen seines Lebens in beiden Orten gelebt hat, weiß der Bürgermeister von Ziefer, Maroš Sagan.
3: Ein Einwohner von Ziefer, genauer gesagt eine Familie aus Ziefer, wanderte bereits zu Zeiten des Sozialismus nach Österreich aus. Diese Familie war in Prellenkirchen recht erfolgreich. Die Eltern waren unternehmerisch tätig. Ihre Kinder besuchten dort Schulen. Kurzum, die Familie erwarb sich einen guten Ruf. Herr Askold Slezak, der bedeutendste Vertreter der Familie, wurde dort sogar Mitglied des Gemeinderats. Nach dem Ende des Sozialismus in den 90er Jahren kehrte er in die Slowakei nach Ziefer zurück und gründete dort ein Unternehmen. In der Folge schlug er eine Partnerschaft zwischen Ziefer und Prellenkirchen vor. Die Geschichte dieser Freundschaft bzw. Partnerschaft basiert also auf persönlichen Beziehungen.
4: Und dadurch sind die Kontakte letztendlich auch entstanden und die wurden gepflegt, so gut als möglich. Ja, und es hat Besuche gegeben und so weiter und so fort. Und im Jahr 2004 mit dem EU-Beitritt parallel dazu hat sich die Gemeinde entschlossen, die Partnerschaft zu gründen. Wir haben uns bemüht, in den Anfängen sehr motiviert, insofern, als dass wir gleich mal einen Slowakischkurs besucht haben, in der Meinung, man muss natürlich auch dann Slowakisch sprechen. Klaglos gescheitert in meinem Fall und ein paar andere mit mir. Ja, das war das eine. Aber nichtsdestotrotz, die Partnerschaft wurde gepflegt, so gut als möglich. Und ausgebaut.
0: So der Bürgermeister von Prellenkirchen, Johann Köck. Wie er ergänzt, seien heute in der Zusammenarbeit sprachliche Barrieren kaum mehr ein Thema, da auch sein Amtskollege in Ziefer Deutsch spreche. Über die Jahre sei es in der Partnerschaft auch gelungen, den Austausch auf administrativer Ebene zu vertiefen. Dies bestätigt auch die Mitarbeiterin des Gemeindeamts von Ziefer, Katharina Bacigalova.
5: Ich empfinde die Zusammenarbeit mit der Gemeinde Prellenkirchen als sehr positiv und bereichernd. Wir treffen uns mehrmals im Jahr, meist bei verschiedenen kulturellen Veranstaltungen, wo wir Raum für einen ungezwungenen Austausch auf kollegialer Ebene haben. Wir haben aber beispielsweise auch die Möglichkeit grenzüberschreitender Partnerschaften in drei verschiedenen geförderten EU-Projekten genutzt. Gerade in diesem Bereich können wir von unserem österreichischen Partner noch viel lernen und uns verbessern, insbesondere auf professionellerer Ebene.
4: Der Beginn war, was ein Interreg-Projekt betrifft, das Windinformationszentrum. Prellenkirchen ist eine relativ große Windparkgemeinde mit 30 Windkraftanlagen. Und wir haben gemeinsam mit CIFA das Projekt gestartet, Interreg-Projekt Windinformation, also sprich Windenergie der Bevölkerung näher zu bringen, vor allem den slowakischen Staatsbürgern. Und deswegen dieses Projekt, das über 13 bis 14 Jahre gelaufen ist. Und wir sehr viel, zuletzt vor allem sehr viel Besuch aus der Slowakei hatten, vor allem Schulklassen.
0: Erklärt das Oberhaupt von Prellenkirchen, Johann Köck. Das erwähnte Windinformationszentrum befindet sich in einem ehemaligen Weinkeller im Ort, in dessen unmittelbarer Umgebung sich zahlreiche Windkraftanlagen befinden. Besucherinnen und Besucher bekommen dort auch die Möglichkeit, eine solche Anlage von innen zu besichtigen und einen Einblick in die Technik hinter dieser oft als grün bezeichneten Form der Energiegewinnung zu erhalten.

0: In beiden Orten erinnern auch heute noch viele historische Elemente der dörflichen Architektur an die gemeinsame Vergangenheit, vor allem zur Zeit Österreich-Ungarns. Der Bürgermeister von Ziefer, Maros Sagan, sieht auch deshalb viele Anknüpfungspunkte zwischen den beiden Gemeinden.
1: Ich denke, wir sind uns darin sehr ähnlich. Uns inspiriert, wie sie dort mit dem öffentlichen Raum und der Ortsplanung umgehen und wie sie ihre Denkmäler schützen. Umgekehrt inspirieren wir sie vielleicht damit, dass wir in wenigen Jahrzehnten, genauer gesagt in 20 bis 25 Jahren, einen enormen Sprung nach vorn gemacht und Projekte umgesetzt haben, die für sie aufgrund ihrer geringeren Flexibilität nicht so leicht realisierbar gewesen wären.
0: Allerdings hat die Marktgemeinde Prellenkirchen vor allem in kultureller Hinsicht etwas zu bieten, um das sie viele Menschen in Ziefer zu beneiden scheinen.
2: Keď sa povie Prellenkirchen, a mnohým Ziferčanom sa hneď vybaví ich dýchová hudba.
3: Wenn man Prellenkirchen erwähnt, denken viele Bewohner von Ziefer sofort an die dortige Blasmusik. Vor Jahren war ich in Prellenkirchen bei einer Veranstaltung, bei der der dortige Musikverein im Rahmen des Kulturprogramms auftrat. Es ist immer wieder ein Genuss, die Leidenschaft und Begeisterung zu erleben, mit der sie spielen. Die Kapelle vereint junge Musiker und ältere Generationen Seite an Seite, und es ist deutlich zu spüren, dass Musik ein fester Bestandteil des Ortslebens ist und eine lange Tradition hat. Wir erinnern uns auch an die Auftritte dieser Blaskapelle in Ziefer.
0: Schwärmt der Gemeinderatsabgeordnete von Ziefer, Dusan Zeyer, vom Musikverein Prellenkirchen. Die Geschichte der Blasmusik in Österreich reicht weit zurück. Schon im 19. Jahrhundert spielten Dorfkapellen und Musikvereine eine wichtige Rolle im gesellschaftlichen Leben. Aber auch heute ist die Blasmusik nicht aus dem kulturellen und gemeinschaftlichen Kontext der meisten Gemeinden im Nachbarland wegzudenken. So auch in Prellenkirchen. Ob bei Festen, kirchlichen Feiern oder offiziellen Anlässen, der dortige Musikverein begleitet das gesellschaftliche Leben und verbindet noch dazu Generationen. Wir haben bei unserem Besuch in Prellenkirchen auch den langjährigen Obmann des dortigen Musikvereins, Walter Herr, getroffen. Er erinnert sich wiederum mit Freude an die Auftritte seiner Kapelle in Ziefer.
4: Wir waren zweimal auf einem Erntedankfest mit einem Zug zur Kirche hin. Wir wurden bewirtet, die Bevölkerung ist mitgegangen. Wir haben natürlich auch einen Vorteil. Wir hatten einen Kapellmeister, der 32 Jahre bei uns Kapellmeister war, der in der Philharmonie in Bratislava gespielt hat. Was ich so für mich persönlich sehr schön empfunden habe, ist diese Folklore und diese Tradition mit den Trachten und wie das gepflogen wird. Wir waren alle sehr begeistert von dem Ganzen.
5: Začo ti volí?

0: na takýchto rôznych kultúrnych podujatiach sa pravidelne navštevujeme.
1: Bei solchen verschiedenen kulturellen Veranstaltungen besuchen wir einander regelmäßig. Darüber hinaus gibt es jedes Jahr mehrere kleinere Treffen, sei es mit Winzern, die zu unserer Weinprobe kommen und gleichzeitig ihre Weine bei uns präsentieren. Oder wir besuchen ihre Wein- und Tourismusveranstaltungen in kleinerem Rahmen.
2: Frei nach dem Motto, das Gute liegt so nah, schätzt auch Zifers Bürgermeister Maros Sagan die regelmäßig gepflegte interkulturelle Dimension der Partnerschaft. Zudem liegt Prellenkirchen nur etwas mehr als 10 Kilometer von der slowakischen und gleichzeitig der Stadtgrenze Bratislavas entfernt. Auch deshalb finden sich dort immer mehr Slowakinnen und Slowaken, vor allem

0: aus der Hauptstadt ein neues Zuhause. Heute kommt bereits jeder 9. Einwohner Prellenkirchens aus der Slowakei. Und dies wirkt sich auch auf das gemeinschaftliche Leben in der Marktgemeinde aus. Walter Herr.
1: Das sind auch slowakische Gehinderte in der Kapelle involviert und spielen schon im großen Orchester mit. Und na, es funktioniert ausgezeichnet. Und die Eltern sind auch sehr interessiert daran, dass sie bei uns spielen, also Instrument lernen. Es sind nicht alle, die sich integrieren und nicht mitmachen, aber doch, die Bevölkerung ist sehr positiv eingestellt im Ganzen.
0: Eine der slowakischen Bewohnerinnen von Prellenkirchen ist Maria Czermak. Sie zog mit ihrem Mann und ihren Kindern vor 15 Jahren in die niederösterreichische Marktgemeinde. Wie sie sagt, gab es damals im Kindergarten ihres Ortsteils nur ein paar slowakische Kinder. Heute liege das Verhältnis bei 50 zu 50. Die Integration in die neue Umgebung sei vor allem ihren Kindern aber ziemlich leicht gefallen.
2: Wir wussten von Anfang an, dass wir nicht hierher ziehen, bloß um zu schlafen und dann immer wieder nach Bratislava zu pendeln, um dort zu leben. Aber wir wollten, dass unsere Kinder hier zur Schule gehen, hier leben und sich schließlich auch dafür entscheiden, hier zu bleiben, also sich in der örtlichen Gemeinschaft zu engagieren, in verschiedenen Vereinen, beim Fußball, bei der Feuerwehr, im Jugendzentrum und so weiter.
0: Erwachsene haben es naturgemäß etwas schwerer als Kinder, sich an einem neuen Wohnsitz in einem anderen Land mit einer fremden Sprache zu integrieren. Wie verlief dieser Prozess für Frau und Herrn Czermak? Und welche Rolle spielte dabei für Sie das gemeinschaftliche Leben in Prellenkirchen?
2: Wir brauchten etwas länger, um uns daran zu gewöhnen. Hier gibt es unzählige Feste und verschiedene lokale Veranstaltungen. Und ich sehe das eigentlich sehr positiv, weil es die Integration fördert. Man trifft die Leute, lernt sie kennen. Man verbringt tatsächlich Zeit mit den Menschen, mit denen man in diesem Dorf gemeinsam lebt. Dadurch ist es nicht mehr so anonym. Als wir hierher kamen, konnten weder mein Mann noch ich Deutsch, außer vielleicht den einfachsten Grußformeln. Wir hatten also etwas Angst, aber letztlich gab es kein Problem. Nach und nach haben wir dann die Sprache aber auch gelernt. Zudem wird seit einigen Jahren hier an der Schule sogar Slowakisch als Wahlfach angeboten.

0: Obwohl in Prellenkirchen viele Slowaken leben und der Ort in unmittelbarer Nähe der slowakischen Hauptstadt liegt, verfügt er bis heute über keine direkte öffentliche Verkehrsanbindung nach Bratislava. Dies soll sich laut Bürgermeister Köck aber demnächst ändern. Und zwar dank eines Pilotprojekts, das im Rahmen der Plattform BAUM, Bratislava Umlandmanagement, umgesetzt wird.
1: Das ist ein Versuch, gemeinsam mit der Stadt Bratislava und mit den Verkehrsbetrieben die Region bis Prellenkirchen einzubinden mit einer Buslinie, probeweise auf 3 Monate. Und wir hoffen, dass das Projekt einem Dauerbetrieb zugeführt wird. Das Projekt sollte im Spätsommer starten.
0: Dank dieser neuen Busverbindung könnte man künftig auch mit öffentlichen Verkehrsmitteln vom österreichischen Prellenkirchen in dessen slowakische Partnergemeinde Zifer gelangen. Wie blickt Bürgermeister Köck heute auf die gemeinsame Grenzregion und was wünscht er sich für die Zukunft der Gemeindepartnerschaft?
1: Ich bin auch in dem Alter, dass ich mich sehr wohl noch an den eisernen Vorhang erinnern kann, alles zu und wer ist das da drüben und wie schaut es da drüben aus? Und dann plötzlich die Grenzen offen, im ersten Moment Wahnsinn eigentlich. Ja, und dann hat man sich herangetastet sozusagen und ausgetauscht und es ist immer mehr geworden. Die Partnerschaft ist positiv und soll weiterleben und ich wünsche mir, dass das noch intensiver wird und dass wir so zwischenmenschlich noch mehr zusammenwachsen.
0: Mit diesem schönen Wunsch für die Zukunft schließen wir unser heutiges Fenster zur Welt, das uns diesmal einen Blick auf die gemeinsame österreichisch-slowakische Grenzregion ermöglichte. Zum Ausklang hören wir nochmal die slowakische Band Longital, die sich durchs weite Land treiben lässt im Song Otvoreno Krajino.

0: So, das war's auch schon wieder von uns aus der Rundfunkpyramide in Bratislava. Für heute verabschieden sich Nikita Hramitschew an den Reglern und Jürgen Rendl am Mikro. Danke fürs Reinhören und bis zum nächsten Mal. Machen Sie es gut. Majte sa dobre.
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0: 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Guten Tag, heute im Nachrichtenstudio Juraj Gigac. Nachrichten. Slowakische Feuerwehrleute im südfranzösischen Waldbrandgebiet. Multinationale Kampfgruppe der NATO präsentiert ihre Einsatzdrohnen. Parlamentsvize Gašpar vom Kronzeugen belastet. Das slowakische Feuerwehr- und Rettungskorps hat am Freitag einen Hilfstrupp in die französische Gemeinde Saumont im Südwesten Frankreichs entsendet. Die Region wird seit Tagen von Waldbränden verwüstet. Französische Behörden mussten dort bereits über 2000 Menschen evakuieren. Am Donnerstag hat die multinationale Kampfgruppe der NATO auf dem slowakischen Truppenübungsplatz Lešť Journalistinnen und Journalisten eingeladen, um Aktivitäten und Technik vorzustellen. Das spanische Kontingent, das die Brigade befehligt, präsentierte dabei verschiedene Arten von Militärdrohnen und deren Einsatz bei Operationen. Nach 3 Tagen ist am Donnerstag die Aussage des Kronzeugen Bernard Slobodník in der Causa Fegefeuer zu Ende gegangen. Mit dieser belastete er erneut unter anderem den heutigen Parlamentsvize für die Partei Smer SD und langjährigen Polizeichef Tibor Gašpar, der die Einlassungen für absurd und konstruiert hält. In der Sache sind insgesamt 11 Personen, darunter auch der ehemalige Chef der Finanzverwaltung sowie der ehemalige Sonderstaatsanwalt angeklagt, unter anderem eine kriminelle Vereinigung in den Strukturen des Staates während der Zeit der Regierungen Fico II und III gebildet zu haben. Im ersten Halbjahr 2026 ist in der Slowakei der bisher stärkste Zuwachs an Zulassungen von Elektroautos verzeichnet worden. Aus den Daten der Slowakischen Assoziation für Elektromobilität, SEVA, geht hervor, dass es hierzulande etwa 31.000 Elektro-Pkw gibt, wobei 6.721 eben im letzten Halbjahr zugelassen wurden. Während in Dänemark mittlerweile 80% aller Neuzulassungen Autos mit Batterie seien, betrage deren Anteil in der Slowakei 5,8%. In Ungarn seien es 10, in Tschechien 6,3 und in Polen 5,3%. Einen Wermutstropfen stelle allerdings die Tatsache dar, dass 61 der neu in der Slowakei zugelassenen Elektroautos Gebrauchtwagen aus Westeuropa sind. Im 13. Jahrgang haben an der Kampagne mit dem Rat zur Arbeit, die am Donnerstag abgeschlossen wurde, über 15.000 Menschen, über 1.200 Arbeitgeber und über 4.464 Teams teilgenommen. Die Teilnehmenden haben mit dem Rad zu Fuß oder mit den Öffis knapp 3 Millionen Kilometer zurückgelegt. Dadurch haben sie laut Pressesprecherin des slowakischen Verkehrsministeriums Petra Polacikova 671 Tonnen Kohlendioxid gespart, indem sie auf das Autofahren verzichtet haben. Die Nachrichten entstammen den Meldungen der slowakischen Presseagentur TASR.
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0: Das Uniklinikum in der viertgrößten Stadt der Slowakei Nitra hat am 20. Juli einen Teil der internen Abteilung schließen müssen. Hinter der Entscheidung steht der eklatante Mangel an Krankenschwestern und anderem Pflegepersonal. Nach Angaben der slowakischen Kammer der Krankenschwestern und Hebammen fehlen hierzulande ungefähr 15.000 Krankenschwestern, tendenz steigend. Die Präsidentin der Kammer, Iveta Lazarova, kritisiert das Unvermögen des Staates, Abhilfe zu schaffen. Während die Tschechen bereits seit 10 Jahren ihr Ukraine-Programm haben, bei dem zunächst die Sprache erlernt wird und dann wie das Gesundheitssystem und die fachlichen Tätigkeiten funktionieren, um anschließend die so ergänzte Ausbildung anzuerkennen, haben wir hier nichts gemacht. Veronika Daničová, Pressesprecherin des Gesundheitsministeriums, erklärte für die Nachrichtensendung Radiojournal des slowakischen Rundfunks die Situation wie folgt. Wenn wir eine Lösung identifizieren, die sich umsetzen lässt und die das slowakische Gesundheitswesen durch Krankenschwestern aus dem Ausland stärkt, werden wir bereit sein, sie zu implementieren. Die in der Ukraine erworbene Ausbildung entspricht nicht den Anforderungen der einschlägigen EU-Richtlinie. In ihrer Programmerklärung hat sich die slowakische Regierung des Ministerpräsidenten Robert Fico im Herbst 2023 verpflichtet, mithilfe einer gesteuerten Migrationspolitik solchen Ausländern, die den Sicherheitsanforderungen entsprechen, eine helfende Hand zu reichen, damit sie sich kulturell wie auch beruflich ins Leben in der Slowakei eingliedern können, einschließlich der Hilfe bei der Anerkennung ihrer fachlichen Qualifizierung. Die Vorsitzende der Internationalen Assoziation der Ärzte und des Gesundheitspersonals in der Slowakei, Alona Kurotova, sagt, dass hierzulande langfristig der Impetus fehle, ukrainische Krankenschwestern einzubinden. Sie selbst habe erlebt, dass beim Krankenhausaufenthalt ihrer Tochter in der Slowakei die in der Ukraine als Krankenschwestern ausgebildeten Frauen im Reinigungsdienst arbeiteten. Dabei hat die Krankenschwestern- und Hebammenkammer bereits im Herbst 2024 gewarnt, dass 20% der im slowakischen Gesundheitswesen arbeitenden Krankenschwestern 59 Jahre und älter seien, die Hälfte aller Krankenschwestern sei demnach sogar über 50.

0: Dobrý den und ahoj, liebe Hörerinnen und Hörer. Willkommen beim deutschsprachigen Magazin von Radio Slowakei International. Schön, dass Sie wieder auf unserer Welle sind. Heute öffnen wir in unserer RSI-Reihe ein weiteres Fenster zur Welt, über das wir dieses Mal in die Partnerschaft zwischen den Gemeinden Ziefer und Prellenkirchen eintauchen. Nun wollen wir aber auch schon loslegen. Nikita Hramitschew am Mischpult und Jürgen Rendler Mikro heißen Ihre heutigen Begleiter. Wir wünschen angenehmes Zuhören.
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0: Nun öffnen wir ein weiteres Fenster zur Welt und lassen dabei unseren Blick hinaus ins Land und über die Landesgrenzen schweifen. Dabei stellen wir Ihnen Partnerschaften vor, die slowakische Gemeinden mit Orten in anderen Ländern pflegen. Wir erfahren, welche Verbindungen sie über die Jahre entwickelt haben und wie sie einander bereichern und inspirieren. Die heutige Folge haben Michael Herzeg von Radio Regina und Jürgen Rendl von RSI gestaltet. Dieses Mal sind bei uns zwei Partnergemeinden an der Reihe, die nur 50 Kilometer trennen und deren Austausch feine Unterschiede wie auch kulturelle Gemeinsamkeiten beleben.
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0: Die Gemeinden, um die es heute bei uns geht, liegen beide im Großraum Bratislava. Die eine heißt Ziefer und befindet sich nordöstlich der slowakischen Hauptstadt, unweit von Trnava. Die andere ist Prellenkirchen und liegt südwestlich von Bratislava in Niederösterreich. Man könnte also den Eindruck gewinnen, dass die beiden Gemeinden einander in erster Linie aufgrund ihrer geografischen Nähe gefunden haben. Die Initialzündung für die Partnerschaft kam jedoch von einem Unternehmer slowakischer Herkunft, der in verschiedenen Phasen seines Lebens in beiden Orten gelebt hat, weiß der Bürgermeister von Ziefer, Maroš Sagan.
3: Ein Einwohner von Ziefer, genauer gesagt eine Familie aus Ziefer, wanderte bereits zu Zeiten des Sozialismus nach Österreich aus. Diese Familie war in Prellenkirchen recht erfolgreich. Die Eltern waren unternehmerisch tätig. Ihre Kinder besuchten dort Schulen. Kurzum, die Familie erwarb sich einen guten Ruf. Herr Askold Slezak, der bedeutendste Vertreter der Familie, wurde dort sogar Mitglied des Gemeinderats. Nach dem Ende des Sozialismus in den 90er Jahren kehrte er in die Slowakei nach Ziefer zurück und gründete dort ein Unternehmen. In der Folge schlug er eine Partnerschaft zwischen Ziefer und Prellenkirchen vor. Die Geschichte dieser Freundschaft bzw. Partnerschaft basiert also auf persönlichen Beziehungen.
4: Und dadurch sind die Kontakte letztendlich auch entstanden und die wurden gepflegt, so gut als möglich. Ja, und es hat Besuche gegeben und so weiter und so fort. Und im Jahr 2004 mit dem EU-Beitritt parallel dazu hat sich die Gemeinde entschlossen, die Partnerschaft zu gründen. Wir haben uns bemüht, in den Anfängen sehr motiviert, insofern, als dass wir gleich mal einen Slowakischkurs besucht haben, in der Meinung, man muss natürlich auch dann Slowakisch sprechen. Klaglos gescheitert in meinem Fall und ein paar andere mit mir. Ja, das war das eine. Aber nichtsdestotrotz, die Partnerschaft wurde gepflegt, so gut als möglich. Und ausgebaut.
0: So der Bürgermeister von Prellenkirchen, Johann Köck. Wie er ergänzt, seien heute in der Zusammenarbeit sprachliche Barrieren kaum mehr ein Thema, da auch sein Amtskollege in Ziefer Deutsch spreche. Über die Jahre sei es in der Partnerschaft auch gelungen, den Austausch auf administrativer Ebene zu vertiefen. Dies bestätigt auch die Mitarbeiterin des Gemeindeamts von Ziefer, Katharina Bacigalova.
5: Ich empfinde die Zusammenarbeit mit der Gemeinde Prellenkirchen als sehr positiv und bereichernd. Wir treffen uns mehrmals im Jahr, meist bei verschiedenen kulturellen Veranstaltungen, wo wir Raum für einen ungezwungenen Austausch auf kollegialer Ebene haben. Wir haben aber beispielsweise auch die Möglichkeit grenzüberschreitender Partnerschaften in drei verschiedenen geförderten EU-Projekten genutzt. Gerade in diesem Bereich können wir von unserem österreichischen Partner noch viel lernen und uns verbessern, insbesondere auf professionellerer Ebene.
4: Der Beginn war, was ein Interreg-Projekt betrifft, das Windinformationszentrum. Prellenkirchen ist eine relativ große Windparkgemeinde mit 30 Windkraftanlagen. Und wir haben gemeinsam mit CIFA das Projekt gestartet, Interreg-Projekt Windinformation, also sprich Windenergie der Bevölkerung näher zu bringen, vor allem den slowakischen Staatsbürgern. Und deswegen dieses Projekt, das über 13 bis 14 Jahre gelaufen ist. Und wir sehr viel, zuletzt vor allem sehr viel Besuch aus der Slowakei hatten, vor allem Schulklassen.
0: Erklärt das Oberhaupt von Prellenkirchen, Johann Köck. Das erwähnte Windinformationszentrum befindet sich in einem ehemaligen Weinkeller im Ort, in dessen unmittelbarer Umgebung sich zahlreiche Windkraftanlagen befinden. Besucherinnen und Besucher bekommen dort auch die Möglichkeit, eine solche Anlage von innen zu besichtigen und einen Einblick in die Technik hinter dieser oft als grün bezeichneten Form der Energiegewinnung zu erhalten.

0: österreichischen Prellenkirchen leben heute rund 1700 Einwohner. Das slowakische Ziefer zählt etwa 2,5-mal so viele. In beiden Orten erinnern auch heute noch viele historische Elemente der dörflichen Architektur an die gemeinsame Vergangenheit, vor allem zur Zeit Österreich-Ungarns. Der Bürgermeister von Ziefer, Maros Sagan, sieht auch deshalb viele Anknüpfungspunkte zwischen den beiden Gemeinden.
1: Ich denke, wir sind uns darin sehr ähnlich. Uns inspiriert, wie sie dort mit dem öffentlichen Raum und der Ortsplanung umgehen und wie sie ihre Denkmäler schützen. Umgekehrt inspirieren wir sie vielleicht damit, dass wir in wenigen Jahrzehnten, genauer gesagt in 20 bis 25 Jahren, einen enormen Sprung nach vorn gemacht und Projekte umgesetzt haben, die für sie aufgrund ihrer geringeren Flexibilität nicht so leicht realisierbar gewesen wären.
0: Allerdings hat die Marktgemeinde Prellenkirchen vor allem in kultureller Hinsicht etwas zu bieten, um das sie viele Menschen in Ziefer zu beneiden scheinen.
2: Keď sa povie Prellenkirchen, a mnohým Ciferčanom sa hneď vybaví ich dýchová hudba.
3: Wenn man Prellenkirchen erwähnt, denken viele Bewohner von Ziefer sofort an die dortige Blasmusik. Vor Jahren war ich in Prellenkirchen bei einer Veranstaltung, bei der der dortige Musikverein im Rahmen des Kulturprogramms auftrat. Es ist immer wieder ein Genuss, die Leidenschaft und Begeisterung zu erleben, mit der sie spielen. Die Kapelle vereint junge Musiker und ältere Generationen Seite an Seite, und es ist deutlich zu spüren, dass Musik ein fester Bestandteil des Ortslebens ist und eine lange Tradition hat. Wir erinnern uns auch an die Auftritte dieser Blaskapelle in Ziefer.
0: Schwärmt der Gemeinderatsabgeordnete von Ziefer, Dusan Zeyer, vom Musikverein Prellenkirchen. Die Geschichte der Blasmusik in Österreich reicht weit zurück. Schon im 19. Jahrhundert spielten Dorfkapellen und Musikvereine eine wichtige Rolle im gesellschaftlichen Leben. Aber auch heute ist die Blasmusik nicht aus dem kulturellen und gemeinschaftlichen Kontext der meisten Gemeinden im Nachbarland wegzudenken. So auch in Prellenkirchen. Ob bei Festen, kirchlichen Feiern oder offiziellen Anlässen, der dortige Musikverein begleitet das gesellschaftliche Leben und verbindet noch dazu Generationen. Wir haben bei unserem Besuch in Prellenkirchen auch den langjährigen Obmann des dortigen Musikvereins, Walter Herr, getroffen. Er erinnert sich wiederum mit Freude an die Auftritte seiner Kapelle in Ziefer.
4: Wir waren zweimal auf einem Erntedankfest mit einem Zug zur Kirche hin. Wir wurden bewirtet, die Bevölkerung ist mitgegangen. Wir haben natürlich auch einen Vorteil. Wir hatten einen Kapellmeister, der 32 Jahre bei uns Kapellmeister war, der in der Philharmonie in Bratislava gespielt hat. Was ich so für mich persönlich sehr schön empfunden habe, ist diese Folklore und diese Tradition mit den Trachten und wie das gepflogen wird. Wir waren alle sehr begeistert von dem Ganzen.
5: Sacho Tivoli!

0: na takýchto rôznych kultúrnych podujatiach sa pravidelne navštevujeme.
1: Bei solchen verschiedenen kulturellen Veranstaltungen besuchen wir einander regelmäßig. Darüber hinaus gibt es jedes Jahr mehrere kleinere Treffen, sei es mit Winzern, die zu unserer Weinprobe kommen und gleichzeitig ihre Weine bei uns präsentieren. Oder wir besuchen ihre Wein- und Tourismusveranstaltungen in kleinerem Rahmen.

0: frei nach dem Motto »Das Gute liegt so nah«, schätzt auch Zifers Bürgermeister Maros Sagan die regelmäßig gepflegte interkulturelle Dimension der Partnerschaft. Zudem liegt Prellenkirchen nur etwas mehr als 10 Kilometer von der slowakischen und gleichzeitig der Stadtgrenze Bratislavas entfernt. Auch deshalb finden sich dort immer mehr Slowakinnen und Slowaken, vor allem aus der Hauptstadt, ein neues Zuhause. Heute kommt bereits jeder 9. Einwohner Prellenkirchens aus der Slowakei. Und dies wirkt sich auch auf das gemeinschaftliche Leben in der Marktgemeinde aus. Walter Herr.
1: Das sind auch slowakisch Gehinderte in der Kapelle involviert und spielen schon im großen Orchester mit. Und na, es funktioniert ausgezeichnet. Und die Eltern sind auch sehr interessiert daran, dass sie bei uns spielen, also Instrument lernen. Es sind nicht alle, die sich integrieren und nicht mitmachen, aber doch, die Bevölkerung ist sehr positiv eingestellt im Ganzen.
0: Eine der slowakischen Bewohnerinnen von Prellenkirchen ist Maria Czermak. Sie zog mit ihrem Mann und ihren Kindern vor 15 Jahren in die niederösterreichische Marktgemeinde. Wie sie sagt, gab es damals im Kindergarten ihres Ortsteils nur ein paar slowakische Kinder. Heute liege das Verhältnis bei 50 zu 50. Die Integration in die neue Umgebung sei vor allem ihren Kindern aber ziemlich leicht gefallen.
2: Wir wussten von Anfang an, dass wir nicht hierher ziehen, bloß um zu schlafen und dann immer wieder nach Bratislava zu pendeln, um dort zu leben. Aber wir wollten, dass unsere Kinder hier zur Schule gehen, hier leben und sich schließlich auch dafür entscheiden, hier zu bleiben, also sich in der örtlichen Gemeinschaft zu engagieren, in verschiedenen Vereinen, beim Fußball, bei der Feuerwehr, im Jugendzentrum und so weiter.
0: Erwachsene haben es naturgemäß etwas schwerer als Kinder, sich an einem neuen Wohnsitz in einem anderen Land mit einer fremden Sprache zu integrieren. Wie verlief dieser Prozess für Frau und Herrn Czermak? Und welche Rolle spielte dabei für Sie das gemeinschaftliche Leben in Prellenkirchen?
2: Wir brauchten etwas länger, um uns daran zu gewöhnen. Hier gibt es unzählige Feste und verschiedene lokale Veranstaltungen. Und ich sehe das eigentlich sehr positiv, weil es die Integration fördert. Man trifft die Leute, lernt sie kennen. Man verbringt tatsächlich Zeit mit den Menschen, mit denen man in diesem Dorf gemeinsam lebt. Dadurch ist es nicht mehr so anonym. Als wir hierher kamen, konnten weder mein Mann noch ich Deutsch, außer vielleicht den einfachsten Grußformeln. Wir hatten also etwas Angst, aber letztlich gab es kein Problem. Nach und nach haben wir dann die Sprache aber auch gelernt. Zudem wird seit einigen Jahren hier an der Schule sogar Slowakisch als Wahlfach angeboten. 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

0: Obwohl in Prellenkirchen viele Slowaken leben und der Ort in unmittelbarer Nähe der slowakischen Hauptstadt liegt, verfügt er bis heute über keine direkte öffentliche Verkehrsanbindung nach Bratislava. Dies soll sich laut Bürgermeister Köck aber demnächst ändern. Und zwar dank eines Pilotprojekts, das im Rahmen der Plattform BAUM, Bratislava Umlandmanagement, umgesetzt wird.
1: Das ist ein Versuch, gemeinsam mit der Stadt Bratislava und mit den Verkehrsbetrieben die Region bis Prellenkirchen einzubinden mit einer Buslinie, probeweise auf 3 Monate. Und wir hoffen, dass das Projekt einem Dauerbetrieb zugeführt wird. Das Projekt sollte im Spätsommer starten.
0: Dank dieser neuen Busverbindung könnte man künftig auch mit öffentlichen Verkehrsmitteln vom österreichischen Prellenkirchen in dessen slowakische Partnergemeinde Zifer gelangen. Wie blickt Bürgermeister Köck heute auf die gemeinsame Grenzregion und was wünscht er sich für die Zukunft der Gemeindepartnerschaft?
1: Ich bin auch in dem Alter, dass ich mich sehr wohl noch an den eisernen Vorhang erinnern kann, alles zu und wer ist das da drüben und wie schaut es da drüben aus? Und dann plötzlich die Grenzen offen, im ersten Moment Wahnsinn eigentlich. Ja, und dann hat man sich herangetastet sozusagen und ausgetauscht und es ist immer mehr geworden. Die Partnerschaft ist positiv und soll weiterleben und ich wünsche mir, dass das noch intensiver wird und dass wir so zwischenmenschlich noch mehr zusammenwachsen.
0: Mit diesem schönen Wunsch für die Zukunft schließen wir unser heutiges Fenster zur Welt, das uns diesmal einen Blick auf die gemeinsame österreichisch-slowakische Grenzregion ermöglichte. Zum Ausklang hören wir nochmal die slowakische Band Longital, die sich durchs weite Land treiben lässt im Song Otvoreno Krajino.

0: So, das war's auch schon wieder von uns aus der Rundfunkpyramide in Bratislava. Für heute verabschieden sich Nikita Hramitschew an den Reglern und Jürgen Rendl am Mikro. Danke fürs Reinhören und bis zum nächsten Mal. Machen Sie es gut. 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